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1: Mit Philipp Nützig. No Olympia für Hamburg. Die Stimmen sind ausgezählt. Die Mehrheit der Hamburger möchte nicht, dass sich die Stadt für die Olympischen Spiele 2036, 40 oder 44 bewirbt. Knapp 55% haben dagegen gestimmt. Bürgermeister Tschentscher hat den DOSB bereits darüber informiert, dass Hamburg seine Bewerbung zurückzieht. Schafft Deutschland den Einzug in den Weltsicherheitsrat? Alle 8 Jahre gibt es wieder die Chance und bisher hat es immer geklappt. Bei der Wahl am kommenden Mittwoch in New York könnte es aber eng werden für Deutschland. Bundesaußenminister Badefuhl rührt derzeit nochmal intensiv die Werbetrommel. Der neue FDP-Chef Kubicki will das Profil seiner Partei schärfen und bei politischen Streitfragen Gegenwind in Kauf nehmen. Bei seiner Rede auf dem Parteitag in Berlin sagte er, der Debattenraum in Deutschland werde immer kleiner. Reale Probleme wie die Migrationspolitik würden automatisch ins rechte Lager geschoben. Deutschlands Fußballer haben den letzten Heimtest vor der WM deutlich gewonnen. Gegen Finnland schaffte die DFB-Elf in Mainz ein klares 4:0. Samstag gibt es den letzten Test vor der WM beim Co-Gastgeber USA.
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1: Mit Philipp Nützig. Hamburg sagt Nein zu Olympia. Knapp 55% der Hamburgerinnen und Hamburger haben gegen eine Bewerbung der Hansestadt für die Spiele 2036, 40 oder 44 gestimmt. Hamburg scheidet damit aus dem Rennen um die deutsche Olympia-Bewerbung aus. Im Herbst soll entschieden werden, mit welcher Region sich Deutschland bewirbt. Trotz der Aussagen von Forschungsministerin Bär ist die BAföG-Reform weiter im Zeitplan. Wie das Forschungsministerium auf X mitteilte, arbeitet man weiter daran, dass die Reform des Studienkredits mit dem kommenden Wintersemester in Kraft treten kann. Bär hatte am Wochenende Zweifel geäußert, ob die Reform überhaupt noch gewollt sei. Schafft Deutschland den Einzug in den Weltsicherheitsrat? Alle 8 Jahre gibt es wieder die Chance und bisher hat es immer geklappt. Bei der Wahl am kommenden Mittwoch in New York könnte es aber eng werden für Deutschland. Bundesaußenminister Wadefuhl rührt derzeit nochmal intensiv die Werbetrommel. Deutschlands Fußballer haben den letzten Heimtest vor der WM deutlich gewonnen. Gegen Finnland schaffte die DFB-Elf in Mainz ein klares 4:0. Samstag gibt es den letzten Test vor der WM beim Co-Gastgeber USA.
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1: Mit Philipp Nützig. Guten Morgen. No Olympia für Hamburg. Die Stimmen sind ausgezählt. Die Mehrheit der Hamburger möchte nicht, dass sich die Stadt für die Olympischen Spiele 2036, 40 oder 44 bewirbt. Knapp 55% haben dagegen gestimmt. Bürgermeister Tschentscher hat den DUSB bereits darüber informiert, dass Hamburg seine Bewerbung zurückzieht. Die Bundesregierung diskutiert über die geplante BAföG-Reform. Wie das Forschungsministerium auf X mitteilte, soll die Reform des Studienkredits zum neuen Wintersemester greifen. Forschungsministerin Beer hatte den Reformplänen am Wochenende noch selbst Wind aus den Segeln genommen. Schafft Deutschland den Einzug in den Weltsicherheitsrat? Alle 8 Jahre gibt es wieder die Chance und bisher hat es immer geklappt. Bei der Wahl am kommenden Mittwoch in New York könnte es aber eng werden für Deutschland. Bundesaußenminister Wadefuhl rührt derzeit nochmal intensiv die Werbetrommel. Die deutsche Fußballnationalmannschaft hat sich für die WM warm geschossen. Im letzten Test vor Abflug in die USA gewann die DFB-Elf mit 4:0 gegen Finnland. Dabei traf Dennis Undav doppelt.
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1: Schönen guten Morgen. Diese Woche pendeln sich die Temperaturen bei rund 22 Grad ein. Es wird ein bisschen unbeständiger mit Schauern und Gewittern, aber dazwischen auch Sonne und Wolken.
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3: Mit Philipp Nützig. Guten Morgen. Hamburg sagt Nein zu Olympia. Knapp 55% der Hamburgerinnen und Hamburger haben gegen eine Bewerbung der Hansestadt für die Spiele 2036, 40 oder 44 gestimmt. Hamburg scheidet damit aus dem Rennen um die deutsche Olympiabewerbung aus. Im Herbst soll entschieden werden, mit welcher Region sich Deutschland bewirbt. Trotz der Aussagen von Forschungsministerin Bär ist die BAföG-Reform weiter im Zeitplan. Wie das Forschungsministerium auf X mitteilte, arbeitet man weiter daran, dass die Reform des Studienkredits mit dem kommenden Wintersemester in Kraft treten kann. Bär hatte am Wochenende Zweifel geäußert, ob die Reform überhaupt noch gewollt sei. Schafft Deutschland den Einzug in den Weltsicherheitsrat? Alle 8 Jahre gibt es wieder die Chance und bisher hat es immer geklappt. Bei der Wahl am kommenden Mittwoch in New York könnte es aber eng werden für Deutschland. Bundesaußenminister Wadefuhl rührt derzeit noch mal intensiv die Werbetrommel. Die deutsche Fußballnationalmannschaft hat sich für die WM warm geschossen. Im letzten Test vor Abflug in die USA gewann die DFB-Elf mit 4:0 gegen Finnland. Dabei traf Dennis Undav doppelt.
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5: Schönen guten Morgen. Zurück aus dem Wochenende, aktuell noch keine Blitzer.
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5: Ihr habt freie Fahrt momentan, kommt gut und sicher in den Montag.
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0: Und hier sind Ramona Schwab und Felix Straube.
1: Schönen guten Morgen.
5: Guten Morgen, herzlich willkommen in der nächsten Juhu-kurzen Woche.
1: Ja, am Donnerstag ist schon wieder Feiertag und mit diesen Aussichten und mit 3 Hits am Stück starten wir in den Montag.
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1: Herzlich willkommen in der neuen Woche. Das Update aus dem RT1 Verkehrscenter. Aktuell keine Staus und keine Blitzer. Gute Fahrt.

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1: Schönen guten Morgen. Heute ist meteorologischer Sommerbeginn und es wird auch ein recht freundlicher Tag. Nach letzten Schauern setzt sich immer mehr die Sonne durch bei 23 Grad Top-Temperatur.
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2: Mit Philipp Nützig. Guten Morgen. Hamburg sagt Nein zu Olympia. Knapp 55% der Hamburgerinnen und Hamburger haben gegen eine Bewerbung der Hansestadt für die Spiele 2036, 40 oder 44 gestimmt. Hamburg scheidet damit aus dem Rennen um die deutsche Olympia-Bewerbung aus. Im Herbst soll entschieden werden, mit welcher Region sich Deutschland bewirbt. Trotz der Aussagen von Forschungsministerin Lehr ist die BAföG-Reform weiter im Zeitplan. Wie das Forschungsministerium auf X mitteilte, arbeitet man weiter daran, dass die Reform des Studienkredits mit dem kommenden Wintersemester in Kraft treten kann. Lehr hatte am Wochenende Zweifel geäußert, ob die Reform überhaupt noch gewollt sei. Schafft Deutschland den Einzug in den Weltsicherheitsrat? Alle 8 Jahre gibt es wieder die Chance und bisher hat es immer geklappt. Bei der Wahl am kommenden Mittwoch in New York könnte es aber eng werden für Deutschland. Bundesaußenminister Wadefuhl rührt derzeit nochmal intensiv die Werbetrommel. Die deutsche Fußballnationalmannschaft hat sich für die WM warm geschossen. Im letzten Test vor Abflug in die USA gewann die DFB-Elf mit 4:0 gegen Finnland. Dabei traf Dennis Undav doppelt.
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4: Schönen guten Morgen. Zurück aus dem Wochenende, aktuell noch keine Blitzer.
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4: Ihr habt freie Fahrt momentan. Kommt gut und sicher in den Montag.
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1: Und hier sind Ramona Schwab und Felix Straube. Schönen guten Morgen.
4: Guten Morgen.
1: Hui, ich bin wirklich erschrocken. Es ist nämlich klammheimlich Juni geworden. Heute ist der 1. Juni, quasi über Nacht neuer Monat.
4: Wahnsinn. Und morgen ist das schon der 2. im neuen Monat.
1: Ja, aber das ist jetzt so schnell.
4: Crazy. Wir starten mit euch jetzt wie gewohnt in den Montag. Die meiste Musik am Morgen. Hier sind 3 Hits am Stück.
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1: Viele Menschen sind in dieser zweiten Pfingstwoche unterwegs und genießen die freien Tage. Mich zieht es im Urlaub stets dorthin, wo ich Weite erfahren kann. Sei es in den Bergen oder am Meer. Es tut mir gut, aus den engen Sichtweisen herauszutreten und neue Perspektiven zu sehen. Wir Christen haben einen Gott, der uns hinausführen will in die Weiten des Lebens. In einem Kehrvers heißt es, du führst mich hinaus ins Weite, du machst meine Finsternis hell. Das will Gott, die Freiheit spüren, Weite sehen, damit mein Leben zur Entfaltung kommt. Ich wünsche Ihnen heute, dass Sie die Momente dieser Weite erfahren, egal ob Sie gerade unterwegs sind oder die Routinen des Alltags meistern. Einen guten Morgen, jetzt kurz vor 6, Ihr Caritas-Direktor Markus Müller.
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6: So, heute ist meteorologischer Sommerbeginn und es wird heute auch noch freundlicher. Nach letzten Schauern setzt sich immer mehr die Sonne durch. 23 Grad heute die Top-Temperatur.
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8: Großes Verkehrschaos, ja sogar der Jahrhundertstau wurde fürs Wochenende von Experten vorausgesagt. Fabian Schütz ist bei uns, guten Morgen.
9: Guten Morgen.
8: Ja, was war? Nichts. Die Brenner-Autobahn, die aufgrund einer Demo gesperrt war, war jetzt doch gar nicht so der große Renner.
9: Nö, die Italien-Urlauber, die hatten sich offenbar gut informiert. Viele sind schon freitags gefahren, da gab es teils ordentlich Stau. Samstag war dann kaum was los. Die Polizei in Tirol meinte sogar, es hat sie ein bisschen an die Corona-Zeit erinnert. So ruhig war es. Ein paar Lkw-Fahrer haben mit den Grenzbeamten diskutiert, ohne Erfolg. Und auch gestern am Sonntag alles ruhig und wieder ganz normal. Jetzt geht's darum, wie die Anwohner in Tirol künftig weniger vom Verkehrslärm mitbekommen.
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10: Mit Maike Blumenfeld. Die Stadt Wertingen muss beim Hochwasserschutz nachrüsten. Der neue Bürgermeister Andreas Seitz betont am RT1-Mikrofon.
11: Die großen Themen, die bei uns natürlich jetzt in Wertingen auf dem Zettel stehen, ist nach wie vor eigentlich der Hochwasserschutz. Da hat auch schon das erste Gespräch mit dem Wasserwirtschaftsamt stattgefunden. Wir sind da auch weiterhin mit den entsprechenden Maßnahmen im Voranschreiten.
10: Geplant sind unter anderem Deiche und Rückhaltebecken. Das verheerende Hochwasser vor 2 Jahren hatte in der Stadt große Schäden angerichtet.
9: Das Sondervermögen hat laut der Bundesregierung schnell Verbesserungen bringen sollen. Die Bilanz ist jetzt ernüchternd. Laut Handelsblatt wurden von den in diesem Jahr geplanten 109 Meilensteinen gerade mal 26 erreicht. Letztes Jahr sollten 37 Milliarden Euro in die Verbesserung von Straßen und Brücken fließen. Ausgezahlt wurden aber lediglich 24 Milliarden. Für die hohen Schulden hatte die Bundesregierung immer wieder Kritik bekommen. Die deutsche Nationalmannschaft hat am Abend locker mit 4:0 gegen Finnland gewonnen und reist jetzt mit guter Laune Richtung Weltmeisterschaft. In 10 Tagen geht's in den USA, Kanada und Mexiko schon los. Geplant ist noch ein letztes Testspiel gegen Gastgeber USA nächsten Samstag.
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8: Guten Morgen. 6:03 die neuesten Blitzer stehen in Augsburg, Bürgermeister-Ackermann-Straße Richtung B17. In Mindelheim, Landsberger Straße, bei der BayWa Blitzer-Anhänger, genauso wie auf der B25 in der Ortsdurchfahrt Möttingen und Königsbrunn, Bürgermeister-Wohlfahrtsstraße.
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8: Ihr verliert nirgendwo mehr als 5 Minuten. Gute Fahrt.
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5: Und hier sind Ramona Schwab und Felix Straube.
6: Wunderschönen guten Morgen.
8: Ja, so ist es. Guten Morgen.
6: Wir freuen uns auf die kurze Woche. Donnerstag ist ja schon wieder ein Feiertag und wir starten so wach wie möglich rein. Falls es noch nicht so ganz klappt, mit ihr geht's. Dua Lipa und Houdini.
8: Und sollte euer Kopf noch so ein bisschen im Wochenende hängen, dann holen wir ihn da jetzt mal raus. Und starten kopfwackelnd links und rechts in den Montag mit Ray Dalton. Hier ist Blood Running.
6: Guten Morgen.

0: Ali Humberstone. Das ist genau der positive Sound, den wir zum Start in diese neue Woche brauchen. Wunderschönen guten Morgen.
1: Guten Morgen.
0: Ihr habt eure RTL1 Morgenshow, 6:11 ist das. Und das Wochenende, das lässt sich manchmal mit genau einem Geräusch sehr gut beschreiben und bei den Temperaturen. Samstag, Sonntag. Es hat sich, glaube ich, so bei euch angehört.
1: Hätte ich jetzt gern alles.
0: Ja, wobei man am Sonntag eigentlich noch ein Gewitter dazu packen müsste. Da ist ja ein bisschen was durchgezogen. Aber gut.
1: Ja, aber trotzdem war es schön. Und wie jeden Montag gibt es ja auch bei uns beiden unseren Wochenend-Soundcheck wieder. Mhm. Wir spielen uns quasi einen Sound vor, unsere Wochenendmomente. Und wir raten einfach alle gemeinsam, was denn der andere da so mitgebracht hat. 6:50 hier bei Hitradio RT1. Und solltet ihr jetzt in der neuen Woche neue Motivation für neue Pläne brauchen, dann pushen wir euch jetzt. Mit Lindas Ex. Hier ist That's What I Want bei Hitradio RT1. Guten Morgen am Montag.
0: Guten Morgen.

0: 14 Minuten nach 6. Guten Morgen, willkommen in der neuen Woche.
1: Guten Morgen.
0: Hier ist eure RT1 Morgenshow. Kurzes Update aus dem RT1 Verkehrscenter. Blitzer Augsburg, Gabelsberger Straße, Bürgermeister Ackermann Straße Richtung B17. Und einige Blitzeranhänger übers Wochenende noch aktiv. Einmal Mindelheim, Landsberger Straße bei der Baywa, B25, Ortsdurchfahrt Möttingen und Königsbrunn, Bürgermeister Wohlfahrtsstraße.
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1: Der Blick in den Kalender kann einschüchternd wirken, aber der Song macht ihn deutlich freundlicher. Hier ist Olivia Dean. So easy to fall in love.

0: 19 Minuten nach 6 ist es. Einen wunderschönen guten Morgen.
1: Guten Morgen, schönen Montag.
0: Eure RTL1 Morgenshow und es gibt eine sehr interessante neue Studie über künstliche Intelligenz. Ein Drittel der Arbeitnehmer sagt nämlich, KI könnte meinen Chef ganz easy ersetzen.
1: Wir wollten das auch mal ausprobieren und haben deswegen einfach mal unsere hauseigene KI gefragt, bei der halt irgendwas im Update auch schiefgelaufen ist und seitdem bei uns künstliche Katastrophenintelligenz heißt. Und haben sie gefragt, wie würdest du das denn machen? Also unseren Chef ersetzen.
2: Ich sage einfach Dinge wie, die Benefits sind toll bei uns. Es gibt einen Obstkorb und kostenloses Leitungswasser. Oder, dafür brauchen wir auf jeden Fall ein tägliches Meeting. Damit das cooler klingt, nenne ich es einfach nur fix. Auch diese Sätze dürfen nicht fehlen. Wir ziehen alle an einem Strang. Und, da müssen wir jetzt alle mal die extra Meile gehen. Und schon ist der Chef ersetzt.
0: Geht ganz schnell. Liebe Grüße. Komm, wir gehen jetzt mit euch die extra Meile in diesen Montag mit extra viel Power.
1: Auf jeden Fall.
0: Hier ist Ray, Where is my husband? Bei Hitradio RTL1.

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10: Nach einzelnen Schauerresten wird es im Tagesverlauf immer freundlicher. Nachmittags zeigt sich die Sonne häufiger bei 23 Grad Top-Temperatur.
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10: Fabian Schütz, schönen guten Morgen.
11: Guten Morgen.
12: Morgen.
10: Regen und Gewitter haben gestern Nachmittag und in der Nacht über Bayern teils gewütet. Lässt sich jetzt am Morgen denn schon irgendwas sagen?
11: Ja, also bei uns war es nicht schlimm. Ein Polizeisprecher hat mir vorhin noch gesagt, dass in Nördlingen ein paar Äste abgebrochen sind. Das war es aber auch. In Niederbayern dagegen, da mussten die Einsatzkräfte gut 100-mal ausrücken, weil Straßen überflutet oder Bäume entwurzelt wurden. Und auch auf der Erlanger Bergkirchweih wurden die Besucher nach Hause geschickt, damit nichts passiert. Am Münchner Flughafen sind gestern sicherheitshalber etwa 50 Flüge ausgefallen. Augsburg tut der Regen sicherlich gut. Da hat es im Sieben-Tischwald am Freitag noch heftig gebrannt. Verletzt wurde aber niemand.
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13: Mit Maike Blumenfeld. An der Dillinger Straße in Wertingen soll nach jahrelanger Diskussion jetzt doch ein neues Gebäude entstehen. Ursprünglich sollte auf der Fläche ein Ärztehaus mit Wohnungen stehen. Ein Bürgerentscheid hatte vor 4 Jahren aber dagegen gestimmt. Jetzt soll dort laut AZ ein Geschäftsgebäude gebaut werden. Welche Unternehmen einziehen werden, will der Bauunternehmer noch nicht bekannt geben. Neben dem Geschäftsbereich sollen außerdem 15 barrierefreie Wohnungen und über 30 Stellplätze entstehen. Die Arbeiten sollen noch dieses Jahr losgehen.
11: Wer bleibt daheim, wenn das Kind krank ist? Meistens ist es in Deutschland die Mama. Das zeigt die Auswertung der Krankenkasse AOK. Nur in etwa einem Viertel der Fälle kümmert sich der Papa ums kranke Kind. Das zeigt, Care-Arbeit liegt überwiegend bei den Frauen. Obwohl es gesetzlich klar geregelt ist, für Kinder unter 12 Jahren gibt's Krankengeld, egal wer daheim bleibt. Ein Konkurrent weniger. Hamburg ist aus dem Rennen um eine Olympia-Bewerbung raus. Am Wochenende haben die Hamburger dagegen gestimmt, trotz einer millionenschweren Werbekampagne dafür. Im Rennen sind jetzt noch unter anderem Berlin und München. Sollte es München schaffen, kann auch die Augsburger Kanustrecke am Eiskanal Austragungsort werden.
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14: Schönen guten Morgen. Die neuesten Blitzer. Augsburg-Blücherstraße, Gabelsberger Straße und Bürgermeister-Ackermann-Straße Richtung B17. Außerdem Mindelheim-Landsberger Straße bei der BayWa-Blitzer-Anhänger. B25, Ortsdurchfahrt Möttingen und in Harthausen am Spielberg.
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14: Aktuell verliert ihr nirgendwo mehr als 5 Minuten. Wir wünschen euch gute Fahrt.
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12: Und hier sind Ramona Schwab und Felix Straube.
10: Wunderschönen guten Morgen.
11: Morgen.
10: Seid ihr schon ready für die Fußball-Weltmeisterschaft?
11: Na, logisch.
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10: Und jetzt gibt's einen der besten aktuellen Hits und den werdet ihr für den Rest der Woche mitsummen. Zumindest war es bei Felix und mir
11: ja.
10: Letzte Woche so. Hier ist Kamrad und Hack Yourself.
11: Guten Morgen.

0: 6.40 Uhr, 20 vor 7. Hier ist eure RTL1 Morgenshow am Start. Guten Morgen am Montag.
1: Guten Morgen.
0: Und montags mit unserem wöchentlichen Wochenend-Soundcheck. Ramona und ich bringen Geräusche mit in die Show und wir versuchen gemeinsam herauszufinden, was denn so dahinter steckt.
1: Genau. Ich möchte es gleich vorneweg sagen, damit du nicht enttäuscht bist. Da kannst du nicht drauf kommen.
0: Challenge accepted.
1: Und los.
0: Also ich denke jetzt etwas, ich weiß nicht, ob ich es aussprechen will. War das im Badezimmer?
1: Nein. Nein, ich habe nicht meinen Bart rasiert, den ich nicht habe.
0: Okay, du hast keinen Garten, du hast eine Terrasse. Im Garten deiner Eltern Rasen gemäht.
1: Das ist ein sehr kleiner Rasenmäher. Nee, siehst du, ich sag doch, du kommst nicht drauf. Eine Chance hast du noch.
0: Du hast das Fell von deinem Hund Carlo gestutzt.
1: Nee.
0: Auch nicht.
1: Der hat ja schon kurze Haare, braucht er nicht eine noch kürzere Frisur.
0: Okay, jetzt.
1: Ich habe es endlich geschafft, meine Wintermäntel wegzupacken. Von der Garderobe weg, da waren einige.
0: Und mit einem Shredder oder was?
1: Ich habe einen Stoffmantel. Und da haben sich so Flusen gebildet. Und ich habe mit einem Flusenrasierer die weggemacht, damit ich den dann im Winter wieder ganz toll tragen kann. Ich sag doch, du kommst nicht drauf.
0: Aber Haare rasieren war schon nicht schlecht.
1: Rasieren war nicht schlecht, ja.
0: Mein Wochenendgeräusch hat übrigens jeder schon mal gehört, aber ich bin mir nicht sicher, ob ihr sofort erraten könntet, was das ist. Mein Wochenend-Soundcheck in 10 Minuten bei RTL1.

0: automatisch immer, na. Mhm.
1: Hat alle Farben echt gut hingekriegt. Baby Goodbye, eure RTL1 Morgenshow um 6.44 Uhr. Guten Morgen.
2: Morgen.
1: Das Update aus dem RTL1 Verkehrscenter. Blitzer in der Augsburger Blücherstraße, Höhe Kuka Richtung Friedberg, Augsburg-Gabelsberger Straße und Bürgermeister-Ackermann-Straße Richtung B17 sowie Blitzeranhänger Mindelheim-Landsberger Straße bei der Baywar, B25 Ortsdurchfahrt Möttingen und Königsbrunn Bürgermeister-Wohlfahrtsstraße.
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1: Lassen wir es jetzt mal so langsam aber sicher angehen, diesen Montag, oder? Hm? Oh hey, kurze Woche.
2: Yes, stimmt. Donnerstag ist Feiertag.
1: Ja, geben wir ein bisschen Gas mit Imagine Dragons. Richtig cooler Hitter, Jungs. Hier ist Radioactive in eurer RT1 Morgenshow.
2: Morgen.

0: 6.49 Uhr. Hier ist eure RTL1 Morgenshow am Montag. Guten Morgen.
1: Wunderschönen guten Morgen.
0: Wir machen weiter mit unserem kurzen Wochenend-Soundcheck.
1: Ja, ich bin schon sehr gespannt. Also wir beide bringen nach dem Wochenende immer einen kurzen Sound mit und der andere versucht zu erraten, was eigentlich so los war. Mhm. Bei vielen wird es vielleicht so ein Seeplatschen sein oder Eisschlecken. Und Felix hat schon gesagt, ich werde nicht draufkommen oder...
0: Schwierig. Also ich sag mal so, der Sound ist super kurz, den ich mitgebracht habe. Den hat hundertprozentig jeder schon gehört. Mhm. Aber mal gucken, ob ihr zuordnen könnt, was ich denn so gemacht habe am Wochenende. Achtung.
1: Okay, es ist was Technisches. Ein Pling. Du hast dich wo eingeloggt.
0: Nee.
1: Handy-Update.
0: Also ähnlich? Nee. Wenn du mit deinem Handy einkaufen gehst und dein Handy an das Kartenterminal hältst und damit bezahlst.
1: Hä, das habe ich noch nie in meinem ganzen Leben gehört, dieses Geräusch. Hä, das macht bei mir gar kein Geräusch. Also wenn mich die Kassiererin oder der Kassierer am Ende fragt, wie möchten Sie zahlen,
0: mit Karte
1: und dann macht das
0: daran?
1: So ein Geräusch, habe ich noch nie gehört.
0: Was?
1: Ich war nur bei stummen Kartenlesegeräten offenbar bisher in meinem Leben.
0: Die Frage ist, hast du jemals in deinem Leben überhaupt bezahlt?
1: Ja, nein. Leider.
0: Ich habe gedacht, jetzt ist der Sommer da, gehst du mal ein bisschen kurze Hosen shoppen. Also ich war den ganzen Samstag nur im...
1: Du warst im Kaufrausch, sag doch, wie es ist.
0: Also achtet auf dieses Geräusch in Zukunft.
1: Lustig, ich hab das

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13: Heute ist ein meteorologischer Sommerbeginn. Letzte Schauer verabschieden sich und dann übernimmt heute nochmal die Sonne. 23 Grad, die Top-Temperatur.
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15: Hier ist Fabian Schütz, guten Morgen.
16: Guten Morgen,
15: servus. 1. Juni ist heute und der neue Monat bringt ein paar gute Änderungen für uns mit.
16: Ja, gerade für alle, die gern online bestellen. Ab dem 19. Juni wird der Widerrufsbutton Pflicht. Bislang konnte es echt ein Hickhack werden, versehentliche Bestellungen noch zu stornieren. Mhm. Da mussten dann Mails hin und her geschrieben werden. Teils war die Widerrufsfunktion irgendwo versteckt im Unter-Unter-Menü am Seitenrand. Das muss jetzt klar gekennzeichnet werden. Und für Honigliebhaber soll ab Monatsmitte künftig klar sein, woher der Honig auch kommt. Vor allem der Satz Mischung aus EU- und Nicht-EU-Ländern, der kommt weg. Stattdessen müssen die Länder klar gekennzeichnet sein. Ähnliches gilt dann für Milchprodukte.
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17: Mit Maike Blumenfeld. Die Stadt Wertingen muss beim Hochwasserschutz nachrüsten. Der neue Bürgermeister Andreas Seitz betont am RT1-Mikrofon.
18: Die großen Themen, die bei uns natürlich jetzt in Wertingen auf dem Zettel stehen, ist nach wie vor eigentlich der Hochwasserschutz. Da hat auch schon das erste Gespräch mit dem Wasserwirtschaftsamt stattgefunden. Wir sind da auch weiterhin mit den entsprechenden Maßnahmen im Voranschreiten.
17: Geplant sind unter anderem Deiche und Rückhaltebecken. Das verheerende Hochwasser vor 2 Jahren hatte in der Stadt große Schäden angerichtet.
16: Männer bis 45 Jahre müssen sich in Deutschland offenbar eine Erlaubnis beim Staat abholen, wenn sie länger als 3 Monate ins Ausland wollen. Das wegen des neuen Wehrdienstgesetzes. Bundesverteidigungsminister Boris Pistorius hatte das eigentlich aufgehoben. Laut ARD sagt ein Gutachten, dass Pistorius das gar nicht darf, sondern nur ein Gericht. Die Abmeldepflicht hatte zuletzt heftige Debatten ausgelöst. Die deutsche Nationalmannschaft hat am Abend locker mit 4:0 gegen Finnland gewonnen und reist jetzt mit guter Laune Richtung Fußball-Weltmeisterschaft. In 10 Tagen geht's in den USA, Kanada und Mexiko schon los. Geplant ist noch ein letztes Testspiel gegen Gastgeber USA nächsten Samstag.
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15: Guten Morgen, die neuesten Blitzer. Augsburg, Wertachstraße, Blücherstraße, Höhe Kuka Richtung Friedberg. In Augsburg die Gabelsberger Straße und Bürgermeister Ackermann Straße Richtung B17. Und Blitzeranhänger in Mindelheim, Landsberger Straße bei der Baywa.
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15: Auf den Straßen habt ihr heute Morgen freie Fahrt. Kommt gut und vor allem sicher und schnell zur Arbeit.
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12: Und hier sind Ramona Schwab und Felix Straube.
13: Einen wunderschönen guten Morgen.
15: Hallo, guten Morgen.
13: Es geht rein in eine weitere kurze Woche mit der Meistmusik. Jetzt 3 Hits am Stück und ich freue mich ganz toll auf diese Nummer. Einer der großartigsten Songs überhaupt. The Weeknd, Blinding Lights.

0: Guten Morgen am Montag danach.
1: Guten Morgen.
0: 11:07, hier ist eure RTL1 Morgenshow. Boah, was war das für eine Premiere, oder?
1: Ja.
0: Das erste Mal überhaupt hat es in der Augsburger WWK Arena ein Konzert gegeben. Also wo normalerweise der FC Augsburg spielt, haben um die 25.000 Menschen gefeiert.
2: Ich bin Alvi Anko.
3: Ich bin Diablo
2: Tartaros. Und zusammen sind wir heute Abend hier in Augsburg.
0: Alvi Anko und die Abruzzati Boys. Und ich bin hart neidisch, Ramona hat ein Ticket gekriegt, ey.

0: waren alle durchweg gut drauf. Es waren unfassbar viele Menschen und ich habe mich dann am Ende so doll für die beiden Jungs gefreut, auch ne, die Augsburger Band, weil sie ja ganz klein angefangen haben und jetzt vor tausenden Menschen so eine geile Show abliefern. Es war einfach fantastisch und ich muss sagen, die WWK Arena als Konzertort während der Fußball-Sommerpause, ich sag mal, why not?
1: Wer braucht schon die Allianz Arena, wenn wir die WWK Arena haben?
0: So sieht's mal aus.
1: Hier ist RTL 1, guten Morgen am Montag.

0: Das ist ein Hit für Jahrzehnte.
1: Die Ewigkeit.
0: Oder The Weeknd mit Blinding Lights. Hier ist eure RTL1 Morgenshow. Es ist 7:15. Hier ist das Update aus dem RTL1 Verkehrscenter. In Augsburg wird geblitzt auf der Wertachstraße, Blücherstraße Richtung QK, Augsburg-Gabelsberger Straße und Bürgermeister-Ackermann-Straße Richtung B17. Außerdem Blitzeranhänger Mindelheim-Landsberger Straße bei der BayWa.
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3: Montagmorgen, noch ist alles möglich, sogar ein richtig guter Start. Und den liefern wir euch jetzt mit Tiffany Ahres. Vertigo, die besten aktuellen Hits hier bei RT1.

0: 10 Minuten vor 7:30. Guten Morgen am Montag, hier ist eure RT1 Morgenshow.
1: Guten Morgen.
0: Drei Dinge, die uns heute so beschäftigen. Auf der einen Seite Urlaubswechsel, also die einen kommen wieder, die anderen gehen. Mhm. Und wir drücken euch sehr die Daumen, dass die, die kommen, eure Lieblingskollegen sind und die, die gehen, die nicht sind.
1: Der Arbeitsbest, die kommt vielleicht zurück. Außerdem einkaufen natürlich, weil man überlegt die ganze Woche so, was gibt's denn dann so abends zu essen? Da plant man schon ein bisschen durch. Und beim Discounter gibt's jetzt schon so WM-Fanartikel.
0: Oh, nächste Woche geht's los.
1: Schon, gell?
0: Fußball-Weltmeisterschaft.
1: Schnell gegangen.
0: Ja, gestern ja auch 4:0, Testspiel gewonnen gegen Finnland, super.
1: Glückwunsch.
0: Kann so weitergehen. Kommt gut in die kurze Woche mit eurer RT1 Morgenshow und mit

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16: Heute ist meteorologischer Sommerbeginn und es wird auch ganz freundlich. Ein paar letzte Schauer sind unterwegs und dann setzt sich mehr und mehr die Sonne durch. 23 Grad die Top-Temperatur.
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17: Großes Verkehrschaos, ja sogar der Jahrhundertstau wurde fürs Wochenende von Experten vorausgesagt. Fabian Schütz ist bei uns, guten Morgen.
18: Guten Morgen.
17: Ja, was war? Nichts. Die Brenner-Autobahn, die aufgrund einer Demo gesperrt war, war jetzt doch gar nicht so der große Renner.
18: Nö, die Italien-Urlauber, die hatten sich offenbar gut informiert. Viele sind schon freitags gefahren, da gab es teils ordentlich Stau. Samstag war dann kaum was los. Die Polizei in Tirol meinte sogar, es hat sie ein bisschen an die Corona-Zeit erinnert. So ruhig war es. Ein paar Lkw-Fahrer haben mit den Grenzbeamten diskutiert, ohne Erfolg. Und auch gestern am Sonntag alles ruhig und wieder ganz normal. Jetzt geht's darum, wie die Anwohner in Tirol künftig weniger vom Verkehrslärm mitbekommen.
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19: Mit Maike Blumenfeld. An der Dellinger Straße in Wertingen soll nach jahrelanger Diskussion jetzt doch ein neues Gebäude entstehen. Ursprünglich sollte auf der Fläche ein Ärztehaus mit Wohnungen stehen. Ein Bürgerentscheid hatte vor 4 Jahren aber dagegen gestimmt. Jetzt soll dort laut AZ ein Geschäftsgebäude gebaut werden. Welche Unternehmen einziehen werden, will der Bauunternehmer noch nicht bekannt geben. Neben dem Geschäftsbereich sollen außerdem 15 barrierefreie Wohnungen und über 30 Stellplätze entstehen. Die Arbeiten sollen noch dieses Jahr losgehen.
18: Wenn das Kind krank ist, bleiben in 3/4 aller Fälle die Frauen daheim. Das zeigt eine Auswertung der AOK-Krankenkassen. Demnach leisten sie in der Familie immer noch die meiste Care-Arbeit, obwohl es Krankengeld für alle gibt. Heißt auch, der Papa bekommt sein Gehalt weiter, wenn er daheim bleibt. Unter anderem Berlin und München sind noch im Rennen um eine Olympia-Bewerbung für die Sommerspiele 2036, 40 oder 44. Hamburg dagegen ist raus. Am Wochenende haben sich die Bürger dagegen entschieden, obwohl die Stadt massiv Werbung dafür gemacht hat. Bekommt München den Zuschlag, will auch Augsburg vom Besucherandrang profitieren und schickt seine Olympiakanu-Strecke am Eiskanal ins Rennen.
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17: Schönen guten Morgen. Die neuesten Blitzer: Augsburg-Wertachstraße, Blücherstraße, Höhe Kuka Richtung Friedberg. In Augsburg die Gabelsberger Straße, Bürgermeister-Ackermann-Straße Richtung B17. Und Blitzeranhänger: Mindelheim-Landsberger Straße bei der Baywa und Harthausen am Spielberg.
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17: Das ist doch wunderbar, ihr habt freie Fahrt. Kommt gut durch.
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2: Und hier sind Ramona Schwab und Felix Straube.
16: Wunderschönen guten Morgen.
17: Hallo, guten Morgen.
16: Also ich weiß jetzt nicht, ob das etwas Gutes für die KI ist oder ob wir ein schlechtes Bild von unseren Chefs haben. Laut einer Umfrage sagt 1/3 der Arbeitnehmer: Ja klar, könnte so eine KI meinen Chef ersetzen.
17: Crazy, oder? Haben wir gedacht, probieren wir einfach mal aus mit unserer hauseigenen künstlichen Katastrophenintelligenz von Hitradio RT1. Da ist nämlich irgendwas beim Update schief gelaufen. Aber es ist sehr, sehr lustig. Wie unsere KI das machen würde, hören wir nach 3 Hits am Stück. Und die liefern uns Joe mit entspanntem Montagssound. Rosalind ist mit am Start, super smooth. Und jetzt DJ Beats, die euch garantiert in eine gute Woche bringen.
16: Ah, wie schön.
17: Von Kygo, hier ist Save My Love. Auch cooler Sommersound in eurer RT1 Morgenshow.
16: Morgen! Morgen.

0: 42 ist es, einen wunderschönen guten Morgen.
1: Warum flüsterst du so?
0: Ich habe es gerade gefühlt.
1: Ah ja.
0: Hier hat eure Erscheinungsmorgenshow am Montag für alle, die jetzt gerade erst aus dem Bett gepurzelt
1: guten
0: sind.
1: Morgen.
0: Schön, dass ihr mit dabei seid. Es gibt eine sehr interessante Studie über künstliche Intelligenz.
1: Die ist so gut.
0: Okay, ein Drittel der Arbeitnehmer sagt, KI könnte meinen Chef ganz easy ersetzen.
1: Also, wir haben das heute Morgen mal ausprobiert.
0: Ja.
1: Wir haben eine hauseigene KI, die kennt ihr auch schon. Da ist halt mit dem Update irgendwas schiefgelaufen.
0: Oh.
1: Heißt deswegen künstliche Katastrophenintelligenz. Und wie die den Chef nachmachen würde. Ja.
2: Ich sage einfach Dinge wie, die Benefits sind toll bei uns. Es gibt einen Obstkorb und kostenloses Leitungswasser. Oder, dafür brauchen wir auf jeden Fall ein tägliches Meeting. Damit das cooler klingt, nenne ich es einfach Jurfix. Auch diese Sätze dürfen nicht fehlen. Wir ziehen alle an einem Strang. Und, da müssen wir jetzt alle mal die extra Meile gehen. Und schon ist der Chef ersetzt.
1: So, wir halten uns jetzt einfach mal konsequent zurück.
0: Ja.
1: Ihr könnt jetzt mal darüber nachdenken, ob das zu eurem Chef passt.
0: Schon sehr lustig. Wir werden jetzt auf jeden Fall gemeinsam die Extrameile gehen. Den Extra-Step rein, motiviert in diesen Montag. Es wird eine gute Woche, Freunde. Und falls ihr noch nicht ganz überzeugt seid, dreht einfach noch ein Stückchen lauter, dann hilft's auf jeden Fall.
1: Voll.
0: Hier ist der Extra-Push. Turn the lights off. Die besten aktuellen Hits bei RTL 1.
1: Morgen.

0: Viertel vor acht, hier ist eure RTL1 Morgenshow. Hallo, guten Morgen am Montag.
1: Guten Morgen.
0: Das Update aus dem RTL1 Verkehrscenter Blitzer, Bobingen, Bahnhofstraße. In Augsburg die Wertachstraße, Blücherstraße, Höhe Kuka Richtung Friedberg, Gabelsberger Straße und in Augsburg die Bürgermeister Ackermannstraße Richtung B17. Außerdem vorsichtig fahren bitte A8 Richtung München zwischen Friedberg und Dasing, da liegen Metallplatten auf der Straße.
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1: Montage sind wie frisch bezogene Betten. Erst so ein bisschen ungewohnt und dann aber eigentlich ganz schön. Mit einem positiven Gefühl von Superhigh geht's in den Montag.

0: 7.51 Uhr, in 9 Minuten ist es 8. Herzlich willkommen in der kurzen Woche. Hier ist eure RTL1 Morgenshow.
1: Guten Morgen.
0: Und ich habe seit Freitag den krassesten Ohrwurm überhaupt.
1: Jetzt kommt's. Von was?
0: Von Justin Bieber. Ey, ganz ehrlich. Freitag um 8 Uhr haben wir mit diesem Hit den offiziellen Countdown ins Wochenende gestartet. Beauty and the Beat geht ja seit 14 Jahren nach der Veröffentlichung wieder viral, seitdem ihn Justin Bieber auf dem berühmten Coachella Festival gespielt hat. Und jetzt kriege ich dir seit Freitag nicht mehr aus dem Kopf raus. Das ganze Wochenende.
1: Aber ich muss sagen, es ist ja auch ein total geiler Song. Normalerweise hat man ja Ohrwürme von schlechten Songs, aber der ist ja absolut genial.
0: Wahnsinn.
1: Übrigens auch unser Hit-Tipp der Woche. Und es heißt ja immer, Ohrwürmer wirst du nur los, wenn du den Song einmal komplett, also von vorne bis hinten hörst. Ja. Und ich würde sagen, machen wir das doch jetzt.
0: Ja, sehr gut.
1: Justin Bieber,
0: Love it.
1: Beauty and the Beat, hier bei Hitradio RTL 1. Und ich glaube, das Studio wird jetzt beben, denn Felix Straube dreht

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10: Nach einzelnen Schauerresten wird es im Tagesverlauf immer freundlicher. Nachmittags zeigt sich die Sonne häufiger. 23 Grad, die Top-Temperatur.
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12: Hier ist Fabian Schütz, guten Morgen.
13: Guten Morgen,
10: servus. Morgen.
12: 1. Juni ist heute und der neue Monat bringt ein paar gute Änderungen für uns mit.
13: Ja, gerade für alle, die gern online bestellen. Ab dem 19. Juni wird der Widerrufsbutton Pflicht. Bislang konnte es echt ein Hickhack werden, versehentliche Bestellungen noch zu stornieren. Mhm. Da mussten dann Mails hin und her geschrieben werden. Teils war die Widerrufsfunktion irgendwo versteckt im Unter-Unter-Menü am Seitenrand. Das muss jetzt klar gekennzeichnet werden. Und für Honigliebhaber soll ab Monatsmitte künftig klar sein, woher der Honig auch kommt. Vor allem der Satz Mischung aus EU- und Nicht-EU-Ländern, der kommt weg. Stattdessen müssen die Länder klar gekennzeichnet sein. Ähnliches gilt dann für Milchprodukte.
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10: Mit Maike Blumenfeld. Die Stadt Wertingen muss beim Hochwasserschutz nachrüsten. Der neue Bürgermeister Andreas Seitz betont am RT1-Mikrofon.
14: Die großen Themen, die bei uns natürlich jetzt in Wertingen auf dem Zettel stehen, ist nach wie vor eigentlich der Hochwasserschutz. Da hat auch schon das erste Gespräch mit dem Wasserwirtschaftsamt stattgefunden. Wir sind da auch weiterhin mit den entsprechenden Maßnahmen im Voranschreiten.
10: Geplant sind unter anderem Deiche und Rückhaltebecken. Das verheerende Hochwasser vor 2 Jahren hatte in der Stadt große Schäden angerichtet.
13: Die Diskussion um die Abmeldepflicht für junge Männer wird wieder angeheizt. Ein Gutachten belegt laut ARD, dass Bundesverteidigungsminister Boris Pistorius die Abmeldepflicht für wehrdienstfähige Männer bis 45 Jahre nicht hätte aufheben dürfen, sondern nur ein Gericht. Wer länger als 3 Monate ins Ausland will, braucht dafür offenbar eine Genehmigung aufgrund des neuen Wehrdienstgesetzes. Pistorius hatte das ausgesetzt, aber demnach keine Befugnis. Ein Amazon-Lieferant hat in den USA offenbar auf seiner Tour eine Katze geklaut. Demnach zeigen Videoaufnahmen einer Türkamera, wie der Mann im kalifornischen Bakersfield erst die Pakete ablegt und sich dann die Katze, die neugierig zuschaut, unter den Arm klemmt und weggeht. Die Polizei ermittelt jetzt wegen Katzendiebstahls.
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12: Schönen guten Morgen. Die neuesten Blitzer stehen in Augsburg-Kriegshaber, Bürgermeister-Ackermann-Straße Richtung B17, Lechhausen, Blücherstraße, Höhe Kuka Richtung Friedberg, in Dillingen am Stadtberg, in Augsburg-Oberhausen die Werthachstraße und Bobingen-Bahnhofstraße.
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12: Auf den Straßen habt ihr aktuell freie Fahrt. Ihr verliert nirgendwo mehr als 5 Minuten. Kommt gut an.
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10: Einen wunderschönen guten Morgen.
12: Hallöchen.
10: Wenn die Kaffeemaschine ihren Job heute nicht richtig erledigt hat, dann übernimmt er das Ganze jetzt. Harry Styles weckt euch mit American Girls.
12: So, und das Wochenendgefühl XXL holen wir uns nochmal zurück. Mit ordentlich guter Laune von Leonie. Hier ist Don't Worry für euch.

0: 10 Minuten nach 8. Herzlich willkommen im Montag. Hier ist eure RTL1 Morgenshow.
1: Guten Morgen.
0: Und wir hatten heute früh schon einen lebensverändernden Moment bei Ramona.
1: Ich finde es so wild, weil ich offenbar meine Umwelt überhaupt nicht wahrnehme. Das ist echt der Wahnsinn.
0: Wir haben ja unseren Wochenend-Soundcheck jede Woche. Wir spielen euch dann immer zum Anfang der Woche ein Geräusch vor. Ihr ratet mit, was wir so gemacht haben. Mein Geräusch hat jeder schon mal gehört. Außer halt Ramona.
1: Hä, das habe ich noch nie in meinem ganzen Leben gehört, dieses Geräusch. Ich werde ab sofort drauf achten. Ich bin mir noch nicht ganz sicher, ob du mich nicht veräppelst, ob das wirklich stimmt,
0: nein.
1: dass man das da immer hört.
0: Ihr wisst, was ich meine.
1: Also ganz ehrlich.
0: Was es ist und wo ihr es auch hundertprozentig schon gehört habt, wenn ihr es nicht eh schon wisst, verraten wir es euch um 20 vor 9 hier in eurer RTL1 Morgenshow.
1: Ich kann es immer noch nicht fassen, echt.

0: 12 nach 8. Willkommen in der kurzen Woche. Willkommen im Montag. Hier ist eure RTL1 Morgenshow.
1: Guten Morgen.
0: Update aus dem RTL1 Verkehrscenter. Blitzer Augsburg, Kriegshaber, Bürgermeister Ackermannstraße Richtung B17. In Dillingen ab dem Stadtberg wird geblitzt. In Heeresried die Augsburger Straße. Und in Bobingen auf der Bahnhofstraße.
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1: So, lasst euch bitte nicht hetzen. Die kurze Woche ist noch lang genug. Wir genießen jetzt erstmal gemeinsam diesen genialen Song. Alex Warren hat da ein richtiges Gute-Laune-Teil geliefert. Ja. Bei mir gehen sofort die Mundwinkel hoch. Alex Warren und Fever Dream mit den Adlibs von Felix Staube.

0: Minuten nach sieben ist das. Wunderschönen guten Morgen. Ihr hört eure RTL1 Morgenshow am Montag. Gestern hat die deutsche Fußballnationalmannschaft ihr Testspiel gegen Finnland gewonnen. 4:0. Und ich dachte jetzt so, ja, schön, das war's. Aber die spielen heute Vormittag nochmal gegen Finnland. Und zwar, ich habe mal geguckt, da dürfen jetzt die mitspielen, quasi, die bisher nicht ran durften. Das sind so Trainingsspiele, zweimal irgendwie 20, 25 Minuten, damit die so einen Spielrhythmus kriegen.
1: Frau Schwab.
0: Ja.
1: Du hast eigentlich gar keine Ahnung von Fußball. Du interessierst dich doch null dafür. Woher weißt du das jetzt alles?
0: Ich habe einfach gegoogelt. Ganz verrückt, weil ich dachte mir, ich beschäftige mich dieses Mal ein bisschen mehr mit Fußball, damit ich ein paar mehr Chancen habe, genau, beim Tippen und sowas. 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
1: 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Und Harry Styles macht uns jetzt ein schönes Gefühl am Montag.

0: auch so locker wird die Woche. Wie der Hit von Milo. Whatever it takes. Hier ist eure RTL1 Morgenshow. Guten Morgen am Montag.
1: Guten Morgen.
0: Wichtiges Update aus dem RTL1 Verkehrscenter. Vorsicht B16 Ingolstadt, Regensburg in beiden Richtungen zwischen Manching und Ernstgarten. Da sind Fahrradfahrer unterwegs. Kommt gut und sicher ans Ziel mit ordentlich Power, damit wir gemeinsam wach werden. Mit Loy. Hier ist Red Eyes, die besten aktuellen Hits.

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10: Heute startet meteorologisch der Sommer. Es sind ein paar Wolken unterwegs und es gibt auch letzte Schauer, aber später dann immer mehr Sonne bei 23 Grad Top-Temperatur.
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10: Fabian Schütz, schönen guten Morgen.
11: Guten Morgen.
12: Morgen.
10: Regen und Gewitter haben gestern Nachmittag und in der Nacht über Bayern teils gewütet. Lässt sich jetzt am Morgen denn schon irgendwas sagen?
11: Ja, also bei uns war es nicht schlimm. Ein Polizeisprecher hat mir vorhin noch gesagt, dass in Nördlingen ein paar Äste abgebrochen sind. Das war es aber auch. In Niederbayern dagegen, da mussten die Einsatzkräfte gut 100-mal ausrücken, weil Straßen überflutet oder Bäume entwurzelt wurden. Und auch auf der Erlanger Bergkirchweih wurden die Besucher nach Hause geschickt, damit nichts passiert. Am Münchner Flughafen sind gestern sicherheitshalber etwa 50 Flüge ausgefallen. Augsburg tut der Regen sicherlich gut. Da hat es im Sieben-Tischwald am Freitag noch heftig gebrannt. Verletzt wurde aber niemand.
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13: Mit Maike Blumenfeld. An der Dillinger Straße in Wertingen soll nach jahrelanger Diskussion jetzt doch ein neues Gebäude entstehen. Ursprünglich sollte auf der Fläche ein Ärztehaus mit Wohnungen stehen. Ein Bürgerentscheid hatte vor 4 Jahren aber dagegen gestimmt. Jetzt soll dort laut AZ ein Geschäftsgebäude gebaut werden. Welche Unternehmen einziehen werden, will der Bauunternehmer noch nicht bekannt geben. Neben dem Geschäftsbereich sollen außerdem 15 barrierefreie Wohnungen und über 30 Stellplätze entstehen. Die Arbeiten sollen noch dieses Jahr losgehen.
11: Wie wär's mit einem neuen Bundeskanzler? Die Mehrheit der Deutschen glaubt nicht, dass das was bringen würde. Laut Forsa-Umfrage sind nur 40% der Ansicht, dass der Austausch von Bundeskanzler Friedrich Merz der Union aus dem Umfragetief hilft. Spekulationen dazu hatte die Bild angeheizt. Die Bundesregierung hatte das verneint. Die Union ist seit ein paar Wochen in Umfragewerten deutlich hinter der AfD. Die Metalband Metallica hat in Berlin einen neuen Rekord aufgestellt. Zum Auftritt kamen am Wochenende 95.000 Fans und damit mehr als noch bei U2 vor 15 Jahren. Rekord für den Auftritt einer ausländischen Rockband in Deutschland. Kurios, nicht bei allen stand die Musik im Mittelpunkt. In einem Online-Video ist zu sehen, wie ein Zuschauer während des Auftritts auf seinem Handy lieber Sachen bei einem Baumarkt bestellt. Höhepunkt war dann die Rockballade Nothing Else Matters, die sich weltweit 35 Millionen Mal verkauft hat.
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14: Schönen guten Morgen. Die neuesten Blitzer stehen heute Morgen in Augsburg-Kriegshaber, Bürgermeister-Ackermann-Straße Richtung B17. Lechhausen, Blücherstraße, Höhe Kuka Richtung Friedberg. In Augsburg-Oberhausen die Werthachstraße, Dillingen am Stadtberg und in Heeretsried Augsburger Straße.
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14: Wenn ihr gerade auf dem Weg zum Wertstoffhof oder so seid und über die A96 gefahren seid, achtet mal drauf, ob ihr was verloren habt, denn zwischen Landsberg am Lech Nord und Ost liegt eine Holzlatte rum. Und weiterhin vorsichtig fahren bitte B16 Ingolstadt-Regensburg in beiden Richtungen. Noch keine Entwarnung zwischen Manching und Ernstgarten. Fahrradfahrer unterwegs.
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10: Hallo, guten Morgen.
14: Hallöchen.
10: Halbzeit, zweite Pfingstferienwoche und die Kinder fragen sich zurecht.
15: Ich weiß gar nicht, warum eigentlich die Schule so lang sein muss immer und die Ferien so kurz.
10: Das haben wir uns alle gefragt. Aber hey, ihr habt ja noch eine Woche.
14: Fragen wir uns auch, warum die Wochen immer so kurz sind, das Wochenende. Wir starten gemeinsam aber rein in eine kurze Woche und das mit richtig guter Laune von J-Lo und David Guetta. Save Me Tonight. Wir spielen sie euch, die besten aktuellen Hits in eurer RTL1 Morgenshow.
10: Guten Morgen.

0: Ja, ja, für viele ein ganz normaler Montag. Für Ramona habe ich heute Morgen ungewollt aber schon mal die Welt verändern lassen.
1: Ich kann das immer noch nicht glauben.
0: Hier ist eure RTL1 Morgenshow, 8.41 Uhr. Guten Morgen.
1: Guten Morgen.
0: Zum Wochenstart bringen wir immer ein Geräusch vom Wochenende mit und wir erraten dann immer gegenseitig, was der andere so getrieben hat. Mhm. Während Ramona die Flusen an ihren Wintermänteln wegrasiert hat und das dann entsprechend, ja, klang, wie es eben klang, dachte ich, mein Geräusch wäre das Normalste der Welt.
1: Okay, es ist was Technisches. Du hast dich wo eingeloggt.
0: Nee.
1: Handy-Update.
0: Nee. Wenn du mit deinem Handy einkaufen gehst und damit bezahlst.
1: Hä, das habe ich noch nie in meinem ganzen Leben gehört, dieses Geräusch. Hä, das macht bei mir gar kein Geräusch. Wenn mich die Kassiererin oder der Kassierer am Ende fragt, wie möchten Sie zahlen,
0: mit Karte
1: und dann macht das
0: daran?
1: So ein Geräusch, habe ich noch nie gehört.
0: Die Frage ist, hast du jemals in deinem Leben überhaupt bezahlt?
1: Also mein Konto sagt ja, hat sie schon. Ich sag dir aber, ich werde darauf achten und zwar heute beim Wocheneinkauf.
0: Ja. Mach
1: das. Und weh, das piept so nicht.
0: Was ist da?
1: Dann piept's bei dir, dann glaube ich das nicht.
0: Kommst du dann morgen überhaupt?
1: Nö, dann komme ich nicht.
0: Ja gut, dann suche ich vielleicht morgen eine neue Moderatorin. Wird also spannend, also schaltet morgen wieder ein ab 5 auf jeden Fall. Jetzt bleibt aber erstmal dran, habt einen guten Start in den Montag mit Michael Schulze.

0: kann er bitte noch ganz viele weitere coole solche Songs machen. Michael Schulte, geiler Typ. 5 AM, wir spielen euch die besten aktuellen Hits. Hier ist eure RT1 Morgenschau um 8:45. Das Update aus dem RT1 Verkehrscenter im Augsburger Univiertel wird auf der Rumplerstraße geblitzt. Kriegshaber, Bürgermeister-Ackermann-Straße Richtung B17. In Augsburg-Lechhausen, Blücherstraße Höhe Kuka und in Augsburg-Oberhausen, Wertachstraße. Und bitte Vorsicht auf der A96 München Richtung Lindau. Da liegt immer noch diese Holzlatte rum zwischen Landsberg am Lech Ost und Nord.
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0: 10 Minuten vor 9, eure RTL1 Morgenshow am Montag. Guten Morgen. Und was war das für eine Premiere, bitte schön, am Wochenende? Das erste Mal überhaupt hat es in der Augsburger WWK Arena ein Konzert gegeben. Da, wo normalerweise der FC Augsburg spielt, haben 25.000 Menschen, wenn nicht sogar noch mehr, gefeiert. Bis zum Umfallen. RTL1-Hörer Christian hat von uns Tickets bekommen und mitgefeiert.
1: Guten Morgen, liebe Ramona. Guten Morgen, liebes RTL1-Team. Es ist schwer in Worte zu fassen, wie unfassbar großartig der Abend war. Also sowas habe ich noch nie erlebt.
0: Ja. Und du warst ja auch mit dabei, ne?
2: Ganz viel Amore, ganz viel Bella Napoli. Also... Das Wetter hat ja auch mitgespielt. Es war einfach fantastisch. Unfassbar viele gut gelaunte Menschen waren da am Start und haben die Jungs gefeiert.

0: Konzert. Ich freue mich auch für die Band, für die Augsburger Band, weil die haben ja auch mal ganz klein angefangen und haben jetzt vor tausenden Menschen so eine geile Show abgefeiert, eine Premiere, und das ist einfach der Hammer. Ich freue mich für die, und ich muss sagen, die WWK Arena als Konzertort, so in der weiß nicht, Fußball-Sommerpause, warum nicht?
1: Der braucht jetzt schon die Allianz Arena, wenn wir die WWK Arena
0: so
1: haben, also
0: aus.
1: Bitte. Oder wir machen dann mal so ein ordentliches Festival, vielleicht mit Felix Jähn als nächstes, oder? Der wird auch die Bude abreißen, wie die Abruzzati Boys.
0: Auf jeden Fall.
1: Hier ist Pride, einer seiner großen Hits in eurer RT1 Morgenshow. Kommt gut in die neue Woche.

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9: Nach einzelnen Schauerresten wird es im Tagesverlauf immer freundlicher. Nachmittags zeigt sich dann häufiger die Sonne. 23 Grad, die Top-Temperatur.
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11: Mit Fabian Schütz. Guten Morgen. Die Diskussion ums Wehrdienstgesetz ist offenbar neu entfacht. Wer länger als 3 Monate ins Ausland will, muss sich wohl doch beim Bund abmelden. Den Teil des neuen Wehrdienstgesetzes, der alle Männer bis 45 Jahre betrifft, hat der Bundesverteidigungsminister Boris Pistorius eigentlich aufgehoben. Doch laut ARD darf er das nicht. Ein Gutachten zeigt demnach, dass nur ein Gericht dazu befugt ist, nicht der Minister allein. Pistorius hatte zuletzt darauf verwiesen, dass das Gesetz nur im Kriegsfall gilt. Immer mehr Medien hatten über einen möglichen Kanzlertausch in der Bundesregierung berichtet. Die Deutschen glauben laut einer Forsa-Umfrage aber nicht, dass das was bringt. Nur 40% gehen davon aus, dass es zumindest den Umfragewerten der Union helfen könnte. Die ist zuletzt hinter die AfD gerutscht. Das Kanzleramt hat die Gerüchte zurückgewiesen. Ein Amazon-Lieferant hat in den USA offenbar auf seiner Tour eine Katze geklaut. Demnach zeigen Videoaufnahmen einer Türkamera, wie der Mann im kalifornischen Bakersfield erst die Pakete ablegt und sich dann die Katze der Bewohnerin, die neugierig zugeschaut hat, unter den Arm klemmt und weggeht. Die Polizei ermittelt jetzt wegen Katzendiebstahls.
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12: mit Maike Blumenfeld. In der Region könnten die Regale in einigen Supermärkten heute etwas leerer sein. Bei vielen Einzelhändlern könnte es außerdem an den Kassen länger dauern. Die Gewerkschaft Verdi ruft den bayerischen Einzel-, Groß- und Außenhandel zum Streik auf. Betroffen sind unter anderem Edeka-Filialen in Dillingen, Wemding und Monheim und der H&M in Donauwörth. Verdi fordert für die Beschäftigten mehr Gehalt und eine Laufzeit der Tarifverträge von einem Jahr. Bei der ersten Verhandlungsrunde Anfang Mai konnten sich Arbeitgeber und Gewerkschaft nicht einigen.
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13: Schönen guten Morgen. Die neuesten Blitzer: Augsburg-Kriegshaber, Huverstraße, im Augsburger Univiertel Rumplerstraße, Kriegshaber, Bürgermeister-Ackermann-Straße Richtung B17, in Lechhausen wird geblitzt, Blücherstraße, Höhe Kuka, Richtung Friedberg, in Dillingen am Stadtberg und Bobingen die Bahnhofstraße.
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13: Auf den Straßen habt ihr aktuell freie Fahrt. Kommt gut und sicher ans Ziel.
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16: Guten Morgen.
13: Die Dinge, die uns heute beschäftigen: Urlaubswechsel. Also ein Teil vom Team kommt wieder zurück in die Arbeit. Der andere startet in den Urlaub und hoffentlich kommen die zurück, die ihr mögt.
16: Ja. Außerdem Einkaufszettel schreiben. Was gibt's diese Woche zu essen? Und nicht vergessen, Donnerstag ist ja ein Feiertag. Wir begleiten euch dabei mit der halben Stunde Hits am Stück. Und da ist ein absoluter Partybanger dabei. Don't you worry, Child.
13: Und er hier reiht sich neu ein in die Liste der Partybanger. Na. Gute Laune von alle Farben. Hier ist Baby Goodbye. Guten Morgen.
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3: Heute ist meteorologischer Sommerbeginn. Es gibt noch letzte Schauer, dann verabschieden die sich und die Sonne kommt immer mehr zum Zuge. 23 Grad, die Top-Temperatur.
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4: Geblitzt wird heute Vormittag in Augsburg-Kriegshaber auf der Huwerstraße, im Univiertel Rumplerstraße, Lechhausen, Blücherstraße, Höhe Kuka Richtung Friedberg. Außerdem noch Blitzeranhänger, Königsbrunn, Bürgermeister-Wohlfahrtsstraße und B25 Ortsdurchfahrt Mötting.
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4: Auf den Straßen habt ihr aktuell freie Fahrt. Kommt gut und sicher ans Ziel heute Vormittag.
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1: Je länger der Tag dauert, desto mehr kommt heute die Sonne raus. Am Nachmittag liegen wir dann bei 20 bis 23 Grad. Bis dahin Wolken mit dabei und vielleicht noch ein kleiner Schauer.
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2: Mit Fabian Schütz. Guten Tag. Das Wehrdienstgesetz sorgt wieder mal für Unruhe. Müssen sich Männer bis 45 Jahre doch beim Bund abmelden, wenn sie länger als 3 Monate ins Ausland wollen? Offenbar schon, denn die Allgemeinverfügung von Bundesverteidigungsminister Boris Pistorius ist laut ARD rechtswidrig. Das soll ein Gutachten belegen. Nur ein Gericht hätte das aufheben können, nicht der Minister. Der Teil hatte vor Monaten schon für heftige Diskussionen gesorgt. Gegen eine mögliche Wehrpflicht demonstrieren vor allem immer wieder Schüler in Deutschland. Die jungen Sozialen der SPD kritisieren, dass das BAföG für Studenten doch nicht reformiert werden soll. Forschungsministerin Dorothee Bär hatte gesagt, dass nicht bei Pflege- und Elterngeld gekürzt und gleichzeitig die Leistungen für Studenten aufgestockt werden können. Die könnten ja auch nebenbei jobben, das sei laut Bär kein Drama. Juso-Vorsitzender Philipp Türmer nannte das ein so wörtlich saudummes Klischee. Laut Studierendenwerk geben Studenten mehr als die Hälfte ihres Geldes allein für die Miete aus. Ein Rehkitz ist im Kreis Eichstätt trotz Warnung vom Landwirt einfach niedergemäht worden. Jetzt wird gegen ihn ermittelt. Ein Rehkitzretter vom Jagdschutzverein in Eckweil konnte mit einer Wärmebildkamera auf einer Drohne das hilflose Tier im Feld entdecken und informierte den Landwirt sofort. Offenbar interessierte den das aber nicht und er mähte einfach weiter. Jedes Jahr sterben so dutzende junge Tiere, weil sie noch keinen Fluchtreflex haben und sich aus Panik nur zusammenrollen. Rehkitzretter, unter anderem auch aus Augsburg, retten mit ihrer ehrenamtlichen Arbeit jährlich dutzenden Tieren das Leben.
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1: Die neuesten 3 Blitzer stehen in Augsburg auf der Lindauer Straße, in Bobingen auf der Maria-Hilf-Straße und auch der A8 wird geknipst Richtung München zwischen Leipheim und Günzburg.
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1: Stockt momentan auf der B17, Fahrt Richtung Landsberg zwischen Stadt Bergen und der Abfahrt Eichleitner Straße. Braucht ihr momentan 7-8 Minuten länger, bis ihr da durch seid. Ansonsten läuft's und wenn ihr was habt, dann sagt Bescheid über die 08000 96 7 96 7. Gute Fahrt!
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1: Schönen Montag, es sind Ferien für alle, die arbeiten, eine kurze Woche. Und wir drehen für euch die Stimmung auf Anschlag mit DJ Kato zum Durchstarten am Vormittag mit Turn the Lights Off.

Frau stürmt gerade die Charts und ist vollkommen zu Recht. Geile neue Nummer von Olivia Rodrigo, Drop Dead. Hier ist Hitradio RT1 am Montag. Und für alle, die gerade noch die Stellung halten, weil keine Ferien oder kein Urlaub, denkt dran, es ist eine kurze Woche. Und wenn ihr etwas schlauer wart wie ich und Freitag freigenommen habt, dann wartet ab Mittwoch auf euch ein super langes Wochenende. Das sind nochmal tolle Aussichten, oder? Und damit sich der Montag gleich nochmal viel, viel besser anfühlt, Handtricks jetzt für euch mit Power Sounds und Golden.

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15: Mit Alexander Wohlrab. Die 4-Tage-Woche müssen wir jetzt noch rumbringen. Ja, am Donnerstag ist schon wieder Feiertag. Dann startet am Samstag die Nördlinger Mess. Und auf dem Riesenfest gibt's dieses Jahr schon wieder ein Riesenrad. Warum das was Besonderes ist? Naja, letztes Jahr gab's auch schon eines. Und eigentlich kommt auf die Kaiserwiese traditionell nur alle 2 Jahre ein Riesenrad. Aber die Firma Kipp und Sohn hätte ihr neues schon letztes Jahr kriegen sollen. Das hat sich aber verzögert. Und jetzt will man mit dem nagelneuen Riesenrad eben sofort auf die Mess. Und da wollten die Organisatoren des größten Volksfestes in Nordschwaben natürlich nicht im Wege stehen.
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17: Jetzt am Vormittag noch ein paar mehr Wolken, am Nachmittag ist dann wieder mehr Sonnenbrille angesagt. Es bleibt dann trocken bei Top-Temperaturen um die 23 Grad.
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17: In Augsburg wird geblitzt, auf der Universitäts- und auf der Lindauer Straße. In Bobingen auf der Maria-Hilf-Straße und auf der A8 Richtung München zwischen Leipheim und Günzburg.
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17: Kleiner Stau momentan auf der B17, ab Höhe Gabelsberger Straße, Fahrt Richtung Landsberg, braucht er momentan 5-6 Minuten länger. Ansonsten läuft's, es sei denn, ihr habt noch was, dann ruft schnell durch oder schickt mir WhatsApp auf die 0800 96 7 96 7. So, ich hoffe, ihr seid mittlerweile gut in der neuen Woche angekommen. Für viele ist es ja auch wieder der erste Tag nach dem Urlaub und da fühlt sich der Blick auf den Posteingang ungefähr so an wie ein Regenschauer am Badesee. Aber ihr habt ja immer noch uns und wir bringen euch entspannt durch den Vormittag mit der extra langen Playlist, die 20 Minuten Hits am Stück. Und da haben wir euch ganz viel gute Laune reingepackt. Jetzt mit Taylor Swift und Opa Lights. Ich bin Alex Kunz, hi!

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1: Mit Alexander Wohlrab. Das Wetter wird ein wenig kühler und vielleicht wird's auch mal regnen, aber nass wird man beim Fischerstechen ja sowieso. Ab Mittwoch ist es wieder soweit. In Donauwörth startet das Inselfest auf der Altstadtinsel Ried. 4 Tage lang gibt's Live-Musik auf gleich 2 Bühnen und die Donauwörther Gastronomen legen sich ins Zeug, damit niemand hungrig über die Insel stromert. Mittwochnachmittag geht's los und am Freitag dann der Höhepunkt oder zumindest einer der Höhepunkte, das traditionelle Fischerstechen auf der Wörnitz. Das Inselfest in Donauwörth findet alle 2 Jahre statt, das nächste Mal dann also in 2028.

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12: Bleibt die meiste Zeit trocken heute und vor allem am Nachmittag dann schön sonnig. Die Top-Temperaturen steigen auf bis zu 23 Grad.
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0: Florian Schütz. Guten Tag. Immer weniger Menschen kommen nach Deutschland. Viele gehen wieder in ihre Heimatländer zurück. So hat sich die Zahl der Zuwanderung im letzten Jahr fast halbiert. Insgesamt kamen nicht ganz eine 250.000 Menschen nach Deutschland. Die Zuwanderung ist um etwa 13% zurückgegangen. Mehr als 1 Million haben das Land verlassen. Inkompetenz und Maximalversagen, so nennen die Linken die jüngsten Entwicklungen um das neue Wehrdienstgesetz. Offenbar hat sich Bundesverteidigungsminister Boris Pistorius laut ARD rechtswidrig verhalten, als er entschied, dass sich junge Männer bei einem Auslandsaufenthalt nicht abmelden müssen. Laut Gesetz müssen sich Männer bis 45 Jahre eine Genehmigung vom Bund holen, wenn sie länger als 3 Monate ins Ausland gehen. Das hat er für Diskussionen gesorgt. Das Gutachten jetzt wird weiter Fragen rund um das umstrittene Gesetz aufwerfen. In Bayern wird immer weiter in den Hochwasserschutz investiert. Im Kreis Augsburg soll im Herbst das Rückhaltebecken bei Siefenwang fertig werden. Zusätzlich investieren Städte und Gemeinden in Nordschwaben oder Neuburg-Schrobenhausen Millionen in den mobilen Hochwasserschutz, um so flexibel vorbereitet zu sein. Vor rund 2 Jahren hatte das verheerende Hochwasser weite Teile Bayerns hart getroffen und Millionenschäden verursacht. Bis heute warten Betroffene teils noch auf das Geld ihrer Versicherungen. Auch deutsche Italienurlauber können ab heute Geld zurückbekommen, wenn sie auf italienischen Autobahnen länger im Stau stehen. Schon ab 10 Minuten gibt's Geld zurück, wenn eine Baustelle an dem Stau schuld ist. Bei Unfällen oder Unwetter gilt das nicht. Damit das Geld auf dem Konto landet, braucht's eine italienische Steuernummer. Die kann beim Auswärtigen Amt beantragt werden. Italien baut gerade sein Mautsystem um.
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2: Die neuesten 3 Blitzer stehen in Augsburg auf der Bürgermeister-Ackermann-Straße Richtung B17, dann zwischen Bobingen und Inningen und Königsbrunn auf der Augsburger Straße.
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2: Schaut gut aus im Moment, ist alles frei und wenn ihr was habt, Staus und Blitzer, ruft gerne durch oder schickt eine WhatsApp auf die 08000 96 7 96
3: 7. Und hier ist Alex Kunz.
2: Dann wollen wir mal langsam den Vormittagsendspurt einläuten. Ihr zieht noch schön durch oder genießt daheim den Urlaub. Und jetzt Wohlfühlsound von Kygo mit Save My Love.

0: Das ist Sommer im Radio. Der neue Track von Felix Jähn und Cascada. Boy, you turn me. Hier ist Hitradio RT1 am Montag. Und so wie es aussieht, macht der Sommer diese Woche hin und wieder mal eine kleine Verschnaufpause. Aber die gute Nachricht, am Feiertag und dann wahrscheinlich auch am Wochenende geht's wieder bergauf. Freuen wir uns drauf, gell?
1: Ein bisschen rausgehen, einfach so die frische Luft genießen.
2: Eigentlich einfach nur darauf, dass die Sonne mir ins Gesicht scheint.
0: Ja, und bis dahin lassen wir einfach die Sonne aus dem Radio scheinen. Kann keiner so gut wie er hier. Nico Santos, Urlaub und Sonne vor die Ohren. Hier ist All Time High.

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7: Es kann schon noch passieren, dass jetzt am Vormittag noch ein, zwei Spritzer Regen runterkommen. Aber die gute Nachricht, es wird besser und sonniger heute Nachmittag. Und dann geht's hoch auf immerhin bis zu 23 Grad.
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7: Zwecke Blitz in Augsburg auf der Bürgermeister-Ackermann-Straße Richtung B17 und auf der Universitätsstraße. Dann Königsbrunn auf der Augsburger Straße und zwischen Bobingen und Inningen.
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7: A96 Richtung München zwischen Memmingen Nord und Memmingen Ost. Pass bitte auf, da hat es einen Unfall gegeben und es stockt noch leicht. Auf der B17 beide Richtungen Höhe Gabelsberger Straße. Und wenn das so nicht alles war, ruft gerne durch. Staus und Blitzer könnt ihr immer und jederzeit melden. 24/7 auf die 08000 96/7 96/7. Und sagt mal, was machen denn eure Kids gerade, hm? Es sind ja noch Ferien und wir hören gleich mal rein in die Chill-Ecke nach den 20 Minuten Hits am Stück. Das ist Urlaubsfeeling direkt aus dem Radio und los geht's mit Michael Schulte. Der Typ hat's einfach drauf. Aber hört doch einfach selbst, hier ist sein bester aktueller Hit, 5 a.m.

0: Ferien-Sound hier bei Hitradio RTL 1. Schönen Montag und euch allen guten Start in die zweite Ferienwoche. Ihr merkt, es ist alles deutlich entspannter als sonst, auf den Straßen, in der Arbeit und auch daheim, wenn die Kids mal keinen Lernstress haben und ihr feiert's voll, gell?
1: Dass man mal lange ausschlafen kann.
2: Lesen, Spaß haben, mit Freunden spielen.
0: Faulenzen. Genau, so muss es sein. Erholt euch gut und für alle, die fleißig sind, Energie pur kriegt ihr direkt aus euren Boxen. Von der wunderbaren Tiffany Harris. Hier ist der beste aktuelle Hit Vertigo. Einen schönen Montag euch.

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22: 23 Grad heute die Top-Temperaturen und vor allem jetzt dann in der zweiten Tageshälfte. Viel Sonne, bis dahin noch ein paar Wolken und eventuell nochmal ein kleiner Schauer.
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24: Mit Fabian Schütz. Guten Tag. Die Einwanderung nach Deutschland geht weiter zurück. Insgesamt um gut 13.

0: 10%. Gleichzeitig verlassen auch einige Deutschland, sodass insgesamt etwa 235.000 Menschen zusätzlich ins Land kamen. Damit hat sich die Zahl weiterer Flüchtlinge seit 2024 nahezu halbiert. Deutschland hat zudem die Grenzkontrollen verlängert, um illegale Einreisen zu verhindern. Die BAföG-Reform soll kommen, das hat das Bundesforschungsministerium heute bekräftigt. Ministerin Dorothee Bär hatte das noch in Frage gestellt, weil gleichzeitig Elterngeld und Pflege gekürzt werden. Laut Bär sollten Studenten einfach jobben, da würden sie auch noch was lernen. Die jungen Sozialen der SPD hatten das als saudummes Klischee kritisiert. Laut Studierendenwerk geben Studenten mehr als die Hälfte ihres Geldes allein für die Miete aus. Da soll das BAföG erhöht werden. Zehntausende Rehkitze sterben jährlich in Deutschland beim Mähen der Felder. Im Kreis Eichstätt hat am Wochenende ein Landwirt eines getötet, weil er offenbar eine Warnung nicht hören wollte. Ein Rehkitzretter in Eckweil hatte das Tier zuvor mit einer Wärmebildkamera an einer Drohne gesichtet und den Landwirt noch informiert. Gegen ihn wird jetzt ermittelt. Die jungen Tiere haben noch keinen Fluchtreflex und rollen sich im Feld nur zusammen, statt wegzulaufen. Auch im Kreis Augsburg sind Rehkitzretter teils schon ab 4 Uhr in der Früh im Einsatz. Schweizer Grenzkontrolleure hatten allein mit einer Frau am Wochenende viel Arbeit. Als sie die Urlauberin in ihrem Fahrzeug kontrollieren wollten, stellte sich raus, dass sie 55 Koffer dabei hatte. Alles Urlaubsgepäck. Die Kontrollen ergaben nichts Auffälliges, alles erlaubtes Gepäck. Wie lange die Frau im Urlaub war oder warum sie gleich 55 Koffer brauchte, ist nicht bekannt.
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2: Die neuesten drei Blitzer stehen in Bobingen auf der Bahnhofstraße. Königsbrunn hatte uns gemeldet, die Augsburger Straße und Augsburg einmal die Bürgermeister Ackermannstraße und dann die Universitätsstraße.
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2: Und da schaut's momentan gut aus, bis auf eine Ausnahme, A96 Richtung München zwischen Memmingen Nord und Memmingen Ost, haben wir immer noch die Unfallstelle. Ansonsten läuft Staus und Blitzer. Wenn noch was fehlt, ruft gerne durch 08000 96 7 96 7. So, und Vormittag können wir abhaken, ist geschafft und habt ihr gut hinbekommen. Und bevor es nachher in die nächste Runde geht, ist erstmal Zeit für runterkommen, essen, Kaffee, was auch immer. Macht mehr Spaß jetzt mit Ray Dalton und Blood Running. Ich bin Alex Kunz, Mahlzeit.

0: was ihr zum Entschleunigen braucht. Neue Musik aus dem Hause Taylor Swift, Hitradio RT1 mit Elizabeth Taylor. Es ist Montag, wir haben es gleich 20 nach 12. Für viele von euch hat heute wieder der ganz normale Alltag begonnen. RT1-Hörer Jochen, wie schaut denn deine Woche aus?
1: Ich fahre in Urlaub nach England. Bisschen was anschauen, gut essen, eine Woche mit meiner Frau.
0: Auch schön. Einfach mal raus und die Welt angucken. Und wenn ihr auch schon am Koffer packen und voller Vorfreude seid, legen wir nochmal eine Runde gute Laune mit dazu mit Benson Boone. 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
6: Mit Alexander Wohlraben. Das Wetter wird ein wenig kühler und vielleicht wird's auch mal regnen. Aber nass wird man beim Fischerstechen ja sowieso. Ab Mittwoch ist es wieder soweit. In Donauwörth startet das Inselfest auf der Altstadtinsel Ried. 4 Tage lang gibt's Live-Musik auf gleich 2 Bühnen und die Donauwörther Gastronomen legen sich ins Zeug, damit niemand hungrig über die Insel stromert. Mittwochnachmittag geht's los und am Freitag dann der Höhepunkt oder zumindest einer der Höhepunkte, das traditionelle Fischerstechen auf der Wörnitz. Das Inselfest in Donauwörth findet alle 2 Jahre statt, das nächste Mal dann also in 2028.
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7: So, die letzten Schauer, die es jetzt noch rund um Memmingen gibt, die ziehen jetzt dann langsam ab und die Wolken machen immer mehr Platz für viel Sonne heute Nachmittag. Die Top-Temperaturen liegen zwischen 20 und 23 Grad.
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7: Die neuesten Blitzer stehen in Augsburg auf der Garmischer und auf der Isegrimstraße. Dillingen habt ihr uns gemeldet. Am Stadtberg wird fotografiert und Herzried auf der Augsburger Straße.
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7: Vorsicht A9 Richtung Nürnberg. Zwischen Manching und Ingolstadt Süd, defekter LKW auf der rechten Spur und Unfallstelle auf der A96 Richtung München zwischen Memmingen Nord und Memmingen Ost. Und wenn ihr uns ein Update habt, Staus und Blitzer, könnt ihr immer und jederzeit melden über die 08000 96 7 96 7. Und wir schalten spätestens jetzt alle mal auf Mittagsmodus. Jetzt wird einmal durchgeatmet, der Kopf bekommt eine Pause und wir liefern die passende Portion Entspannung für alle. Ob Mittagspause, unterwegs oder einfach nur raus aus dem Alltag. Dazu gibt's die 20 Minuten Hits am Stück und wir starten mit einem echten Party-Sommerkracher. Hier sind J-Lo und David Guetta mit Save Me Tonight.

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12: Ihr merkt, die Wolken reißen immer mehr auf. Die letzten Schauer im Süden schleichen sich jetzt auch. Und dann wird's ein toller Nachmittag mit viel Sonne und bis zu 23 Grad Top-Temperatur.
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13: Mit Fabian Schütz. Guten Tag. Der Anspruch auf Bürgergeld oder Elterngeld muss immer öfter vor Gericht durchgesetzt werden. Laut Richterbund sind es dieses Jahr schon 300.000 Fälle. Wegen des Umstiegs auf die Grundsicherung rechnet der Richterbund in den nächsten Monaten mit weiteren Klagen. Die Bundesregierung arbeitet gerade an Reformen, die Leistungen des Sozialstaats zu kürzen. Die Einwanderung nach Deutschland geht zurück, insgesamt um gut 13%. Gleichzeitig verlassen auch einige Deutschland wieder, sodass insgesamt etwa 235.000 Menschen zusätzlich ins Land kamen. Damit hat sich die Zahl weiterer Flüchtlinge seit 2024 nahezu halbiert. Deutschland hat zudem die Grenzkontrollen verlängert, um illegale Einreisen zu verhindern. Wer von Memmingen aus in den Urlaub fliegt, muss derzeit mit bis zu 3-mal so langen Wartezeiten an der Kontrolle rechnen wie sonst. Grund dafür ist ein neues EU-Verfahren, das Nicht-EU-Bürger besonders genau erfasst. Da es in Memmingen noch keine getrennte Abfertigung von EU- und Nicht-EU-Bürgern gibt, kann das dauern. Teils haben deshalb Menschen schon ihre Flieger verpasst. Gerade jetzt in den Pfingstferien werden besonders viele Passagiere am Memminger Flughafen erwartet.

0: Auch deutsche Italienurlauber können ab heute Geld zurückbekommen, wenn sie auf italienischen Autobahnen länger im Stau stehen. Schon ab 10 Minuten gibt's Geld zurück, wenn eine Baustelle an dem Stau schuld ist. Bei Unfällen oder Unwetter gilt das nicht. Damit das Geld auf dem Konto landet, braucht's eine italienische Steuernummer. Die kann beim Auswärtigen Amt beantragt werden. Italien baut sein Mautsystem derzeit um.
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2: Die neuesten Blitzer stehen in Augsburg auf der Zollernstraße, in Friedberg auf der Bruneckerstraße. Zusammen Altheim habt ihr uns gemeldet, die Wertinger Straße und Autobahnblitzer auf der A8 Richtung München bei Günzburg.
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2: A9 Richtung Nürnberg zwischen Manching und Ingolstadt Süd steht immer noch der defekte Brummi auf der rechten Spur. Ansonsten läuft der Verkehr und wenn ihr was anderes gesehen habt, dann gebt's uns gerne durch über die 08000 96 7 96 7. Gute Fahrt. So, und langsam aber sicher starten wir wieder durch. Zumindest alle, die die Woche die Stellung halten. Aber alles ganz entschleunigt mit Sound von Teddy Swims, Mr. Know It All. Ich bin Alex Kunz. Servus.

Der klingt einfach nach ganz, ganz viel Sonnenschein. Neue Musik hier bei Hitradio RT1, die echt gut ankommt. Von Somber mit Home Wrecker. Und es passt ja perfekt. Draußen reißen die Wolken auf und vielleicht könnt ihr später ja tatsächlich noch ein bisschen Vitamin T tanken. Vielleicht eine Kugel Eis, einen Kaffee. Und an alle, die trotz Pfingstferien arbeiten, haltet durch. Irgendwann ist Feierabend und vielleicht noch schon ein bisschen Sommerfeeling für euch. Bis dahin gibt's den passenden Soundtrack von Miley Cyrus mit End of the World.

Da müssen wir kurz unterbrechen und schalten rüber ins RT1 Verkehrszentrum. Geisterfahrer auf der B2 zwischen Donauwörth, Berger Kreuz und Merzingen. Falschfahrer, bitte vorsichtig in beiden Richtungen auf der B2 zwischen Donauwörth und Merzingen. Falschfahrer, wir sagen es euch, wenn die Gefahr vorüber ist.

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7: Heute Nachmittag sind wieder Sonnenbrille und die luftigen Klamotten angesagt. Die Sonne scheint, ein paar Wolken sind noch mit dabei. Dafür aber schöne und angenehme 23 Grad.
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7: Die neuesten Blitzer stehen in Augsburg auf der Garmischer und auf der Stettenstraße. Dann hat er uns gemeldet, zusammen Altheim die Wertinger Straße und die A8 Richtung München bei Günzburg.
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7: Gute Nachrichten von der B2, der Falschfahrer ist wieder weg zwischen Donauwörth-Berger Kreuz und Mertingen. Dafür haben wir jetzt die A7 Richtung Ulm. Zwischen Föhringen und dem Dreieck Hittistetten liegt eine Plane auf der linken Spur. Und zweimal die A9, einmal Richtung Nürnberg. Zwischen Manching und Ingolstadt Süd steht immer noch der defekte Laster auf der rechten Spur. Und in der Gegenrichtung zwischen Manching und Langenbruck, da liegen Reifenteile. Und wenn ihr noch ein Update habt, ruft gerne durch oder schickt eine WhatsApp auf die 08000 96 7 96 7. So, und wir machen mal kurz ein Rätsel und ihr denkt mal drüber nach, was das hier sein könnte. Kommt ihr im Leben nicht drauf. Aber die Auflösung gibt's gegen 10 vor 2. Jetzt machen wir erstmal Platz für ganz viel Musik. 20 Minuten, keine Pause. Eure Lieblingssongs am Stück und natürlich auch ganz viele Sommer-Vibes mit dabei. Jetzt mit Taylor Swift und Opal Lights. Ich bin Alex Kuhn, Servus.

0: vom Glauben abgefallen. Ich nehme meine Umwelt absolut nicht wahr.
1: Nein.
0: Es gab den Wochenend-Soundcheck. Wir erraten ja an einem Geräusch, was der andere so gemacht hat.
1: Während Ramona die Flusen an ihren Wintermänteln wegrasiert hat, dachte ich ja, mein Geräusch wäre das Normalste der Welt.
0: Du hast dich wo eingeloggt.
1: Nee.
0: Handy-Update.
1: Nee. Wenn du mit deinem Handy einkaufen gehst und damit bezahlst.
0: Hä, das habe ich noch nie in meinem ganzen Leben gehört, dieses Geräusch. Wie möchten Sie tatsächlich
1: genau,
0: mit Karte und dann macht das
1: daran?
0: So ein Geräusch? Habe ich noch nie gehört.
1: Die Frage ist, hast du jemals in deinem Leben überhaupt bezahlt?
0: Ja, leider. Ich werde jetzt darauf achten und zwar heute beim Wocheneinkauf. Und wehe, das Handy piept nicht so.
1: Dann suche ich eine neue Moderatorin. Also, wird spannend. Morgen wieder einschalten, denn wenn ihr aufsteht, sind wir oder ich schon da.
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15: Der Himmel hat einen ganz neuen Look bekommen. Viele dicke Wolken sind da, aber auch die Sonne ist am Start. Es ist total schön und vor allem auch mal erfrischend. Die Tagestopptemperatur 23 Grad.
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16: Mit Sophia Schuhen. Guten Tag. Wenn es um soziale Leistungen wie Bürgergeld oder Elterngeld geht, gibt's immer öfter Streit über Ansprüche. Laut dem Richterbund sind dieses Jahr schon rund 300.000 Fälle vor Gericht gelandet. Der rechnet wegen des Umstiegs auf die Grundsicherung in den nächsten Monaten mit weiteren Klagen. Die Bundesregierung arbeitet gerade an Reformen, die Leistungen des Sozialstaats kürzen. Ein Wolf, der gerade im Ober- und Ostallgäu gesucht wird, darf noch länger abgeschossen werden. Die Genehmigung ist jetzt nochmal bis heute in einer Woche verlängert worden. Eigentlich war die Frist des Ostallgäuer Landratsamtes schon am Wochenende abgelaufen. Allerdings haben die zuständigen Jäger den Wolf noch nicht erwischt. Das Tier hatte in den letzten Monaten mehrere Schafe und andere Nutztiere im Allgäu gerissen oder schwer verletzt. Eine Frau hat mit ihrem Reisegepäck am Wochenende an der Schweizer Grenze für verwunderte Blicke gesorgt. Der Zoll stoppte die Urlauberin, um ihr Fahrzeug zu kontrollieren. Wie sich herausstellte, hatte sie 55 Koffer dabei, und zwar alles Urlaubsgepäck, also nichts Auffälliges. Wie lange die Frau im Urlaub war und warum sie so viele Koffer brauchte, ist unklar.
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17: mit Maike Blumenfeld. Die heftigen Unwetter über Teilen Bayerns haben Nördlingen schwerer getroffen als zunächst angenommen. Im Laufe des Nachmittags gab es fast 30 Einsätze, wie die Polizei heute ausgewertet hat. Unter anderem ist ein großer Ast am Reitersteg auf zwei geparkte Autos gekracht. In Nähermemmingen hat ein Blitz einen Strommast getroffen. Der kippte um und riss zwei Antennen von Dächern mit. Auch das Freibad auf der Marienhöhe musste sicherheitshalber schließen. In der Altstadt und im Wemdinger Viertel sind außerdem mehrere Keller mit Wasser vollgelaufen.
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0: Aktuelle Neuses in der Ulmer Straße. Außerdem wird auf der B17 geblitzt, Augsburg Richtung Ackermannstraße und Gersthofen in der Büchelstraße.
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0: Da schauen wir mal rüber auf die A9 München Richtung Nürnberg zwischen Manching und Ingolstadt Süd. Ein kaputter LKW, rechte Spur ist blockiert, da ein bisschen vorsichtig sein. Hey, ansonsten habt ihr freie Fahrt, wunderbar. Habt ihr dabei noch etwas gesehen? Ihr könnt gerne WhatsApp reinschicken oder einfach mal durchklingeln. 08000 96 7 96 7. Vielen Dank euch und eine gute Weiterfahrt.
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0: Ist das geil, ist ja schon wieder eine kurze Arbeitswoche. Da könnte man sich glatt dran gewöhnen. Aus psychologischen Gründen rechnen wir den Tag heute nicht mehr. Nur noch zweimal aufstehen, dann haben wir schon wieder frei. Und das feiern wir ab mit mega entspannten Pop von Glockenbach. Ein sehr gutes Motto. Vielleicht nochmal ein paar Überstunden abbauen. Hopp, hopp, schon mal in den Feierabend oder home, zu Hause arbeiten. Und dazu gibt's entspannten Pop von Kamrat. Hier ist Hug Yourself.
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0: Neue Woche, neuer RT1 Hit-Tipp. Can't wait und wir freuen uns wie Bolle auf Justin Bieber. Gerade erst bei den American Music Awards als bester Künstler ausgezeichnet. Und Felix Straub aus eurer RT1 Morgenshow. Felix, hi. Justin Bieber hat ja zum Glück neuen Stoff für uns, gell?
1: Hallo Julia, ja, Justin Bieber ist back, beziehungsweise sein Hit Beauty and the Beat ist gerade wieder Nummer 1 der Streaming-Charts, wird auch bei uns gerade am meisten gehört und geht seit dem Coachella-Festival wieder viral. Und ihr wisst, wir spielen euch die besten aktuellen Hits und da darf der natürlich nicht fehlen, auch wenn er eigentlich schon 2012 rauskam. Egal, der Ohrwurm gerade und viele Kids der 90er feiern jetzt auch mit. Zu Justin Bieber, Beauty and the Beat, der Hitradio RT1 Hit-Tipp der Woche.

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20: Es ist total schön heute. Es hat ein bisschen runtergekühlt. Das tut ganz gut für die Birne. 23 Grad heute in der Spitze. Dazu viel Sonnenschein, ein paar Wolken, blauer Himmel. I like. Und in den nächsten Tagen kann ein bisschen Regen mit dabei sein.
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20: Die neuesten Blitzer stehen in Marxheim Richtung Rhein, Höhe Niederschönenfeld. In Neuses blitzen sie in der Ulmer Straße und noch B17 Augsburg Richtung Ackermannstraße.
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20: Sieht sehr gut aus auf den Straßen. Wir haben nur eine Meldung für euch. A9 München Richtung Nürnberg zwischen Manching und Ingolstadt Süd. Da steht ein defekter LKW auf der rechten Spur. Ansonsten ist soweit alles frei. Habt ihr noch etwas entdeckt? Ihr könnt jederzeit WhatsAppen durchklingeln. Das geht über die 08000 96 7 96 7. Vielen Dank euch. Und jetzt mal einen Knopf aufmachen am Hemd. Ist immer noch ganz schön heiß, gell? In den Büros, so nach der letzten Hitzewoche. Ach ja, mal ein bisschen WhatsAppen. Hattet ihr eine aufregende Bekanntschaft am Wochenende? Heute kleines Feierabendbierchen. Davor geben wir uns aber erstmal der hinreißenden Olivia Dean hin. Hier ist So Easy to Fall in Love.

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Hi, wir sind's, RT1, euch allen einen wunderschönen Montag. So klang es gestern Abend. Viermal hat die deutsche Fußballnationalmannschaft den Finnen eingeschenkt. Oh, was ein wundervolles Testspiel und auch ein gutes Omen für die vorstehende Weltmeisterschaft. Ich muss ehrlich sagen, seit dem Testspiel habe ich auch so ein bisschen Kribbeln im Bauch. Jetzt so langsam hat man auch Bock, dass es endlich losgeht. Und egal, ob ihr jetzt Fußballfan seid oder nicht, bei so einer WM, da kommen doch einfach immer alle zusammen. Und damit die WM-Zeit für euch noch genialer wird, versorgen wir euch. Und wie, Leute? Sagt uns Bescheid, mit wem ihr guckt. Ist es der beste Freund, die Nachbarn, Familie, die Fußballmannschaft, der Verein? Für die Besten der Besten gibt's von uns Pizza, Snacks, Bierzeltgarnitur oder einen Grill und zwei Kästen schnelles Helles von der Privatbrauerei Ostersbach. Das Ganze natürlich for free. Also wenn ihr Public Viewing upgraden wollt, dann schreibt uns über die kostenlose App oder einfach auf rt1.de. Und während ihr tippt, gibt's von uns sonnigen Pop von Michael Schulte. Hier ist 5 AM.

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19: Der neue Monat Juni beginnt freundlich, sonnig und vor allem angenehm. 23 Grad, es ist nicht so drückend, dazu ein kleines Lüftchen, herrlich. Auch morgen ist es genauso schön. Richtung eurem Feierabend sind erste Schauer mit dabei.
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20: Mit Sophia Schuhen, guten Tag. Wenn es um soziale Leistungen wie Bürgergeld oder Elterngeld geht, gibt's immer öfter Streit über Ansprüche. Die Meinungen von Betroffenen und den zuständigen Ämtern gehen häufig auseinander. Laut dem Richterbund sind dieses Jahr schon rund 300.000 Fälle vor Gericht gelandet. Der rechnet wegen des Umstiegs auf die Grundsicherung in den nächsten Monaten mit weiteren Klagen. Die Bundesregierung arbeitet gerade an Reformen, die Leistungen des Sozialstaats kürzen. In Dänemark laufen die Vorbereitungen für die Obduktion des toten Buckelwals Timmy. Ein Radlader hat heute den sandigen Untergrund rund um das Tier geglättet. Danach wurden mehrere Metallplatten ausgelegt. Am Donnerstag wollen Tierärzte und Walexperten Timmy untersuchen und die Todesursache herausfinden. Ein Bergungsteam hatte den toten Wal am Wochenende aus dem Wasser an den Strand gezogen. Schaulustige kommen immer wieder trotz Absperrung nah an Timmy ran und machen Fotos.
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21: mit Maike Blumenfeld. Für Anwohner rund um den Dillinger Bahnhof könnten die Nächte ab heute

0: Etwas lauter werden. Die Bahn erneuert am Bahnhof aus Sicherheitsgründen mehrere der Weichen. Anwohner müssen sich deshalb auf Lärm und Staub einstellen, auch nachts. Laut der Deutschen Bahn ist das nötig, damit die Züge so schnell wie möglich wieder normal fahren können, auch sonntags und am Feiertag. Die betroffenen Gleise sind während der Bauarbeiten gesperrt. Es wird versucht, den Lärm so gering wie möglich zu halten. Nächste Woche Mittwoch sollen die Arbeiten abgeschlossen sein.
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2: Die neuesten Blitzer stehen in Augsburg in der Insterburgstraße. Königsbrunn blitzen sie in der Landsberger Straße und Nördlingen vordere Gerbergasse.
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2: Und es ist tatsächlich ein bisschen was los. Wir schauen mal nach Lauingen. Leider ein Unfall direkt im Kreisverkehr bei der Tankstelle. Also da ein bisschen vorsichtig drauf fahren. B25 Donauwörth, kurz nach der Abzweigung zur B2, steht ein kaputtes Auto. Und 30 Minuten länger braucht ihr auf der A9 München Richtung Nürnberg zwischen Ingolstadt Süd und Denkendorf. Ansonsten läuft es noch. Habt ihr noch was? Ihr könnt jederzeit WhatsAppen oder anrufen. 08000 96 7 96 7. Vielen Dank euch und kommt gut und sicher an.
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2: Es geht wieder los. Wir sammeln die Panini-Sticker zur Fußball-Weltmeisterschaft und mein 5-jähriger Sohn Moritz Heuer auch das erste Mal und er will allein zum Kiosk. Da muss ich mich immer hinterm Busch verstecken, um zu kontrollieren, dass er auch richtig abbiegt. Also wir Eltern, wir brauchen schon starke Nerven und auch mal eine kleine Ablenkung. Die gibt's hier bei RT1 mit DJ-Sound von Kygo. Oh, da geht direkt die Sonne auf, ey. Save My Love, großartige Nummer und sein deutsches Pendant. Alle Farben ist jetzt für euch am Start und ich find's immer spannend, mal deren Stimmen zu hören.
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2: Und was für einer. Alle Farben hat gerade erst euer Icarus Festival gerockt und hier ist nochmal euer RT1 Flashback mit Baby Goodbye. Baby Goodbye.

0: Ach, die sind so süß, die Jungs von BTS, ne? Kann man einfach nicht vorbeikommen. Swim, die besten aktuellen Hits für euch zum Start in die neue Woche. Und die Jungs, die hatten ja nochmal so einen richtigen Fame-Moment bei den American Music Awards. Hinter den Kulissen im VIP-Raum, bevor es losging, kam auf einmal Taylor Swift zu denen rein. Die sind bald ausgeflippt.
1: Are you, you're performing tonight?
2: Yes.
1: Yeah, yeah, I love it.
0: Do you wanna,
1: like, get a picture?
0: Ja, wie nett, hat die Taylor mit denen ein Foto gemacht, wenn sie gewusst hätte, dass die Jungs ihnen später vor der Nase alle Preise abgreift. Mal gucken, ob sie dann immer noch so bereitwillig mit denen vor die Kamera gekommen wäre. Aber muss man sagen, Taylor Swift ist sehr kulant, mag Musik, freut sich für andere Künstler. Diese Größe muss man auch haben, wenn man bereits so groß ist. Und hier ist sie mit The Fade of Ophelia, die besten aktuellen Hits.

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14: Eure Pfingstferien sind wirklich traumhaft schön. Guck mal, heute auch wieder so ein lockerer und freundlicher Sonne-Wolken-Mix bei 23 Grad. Über die freut ihr euch auch morgen. Erst Richtung Abend kommen dann neue Schauer zu uns.
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14: Geblitzt wird auf der B16 Donauwörth kurz nach dem Flugplatz, Augsburg die Insterburgstraße und Königsbrunn Landsberger Straße.
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14: Vorsicht bitte auf der A8 München Richtung Stuttgart zwischen Adelshausen und Dasing, Reifenteile auf der Straße. Dann ein Unfall in Lauingen, auch noch im Kreisverkehr bei der Tankstelle, also da ein bisschen vorsichtig heranfahren. Und auf der B25 Donauwörth, kurz nach der Abzweigung zur B2, steht ein kaputtes Auto. Und ein bisschen Geduld noch auf der A9 München Richtung Nürnberg zwischen Manching und Lenting, 6 Kilometer Stau, 15 Minuten kommen drauf. Habt ihr noch etwas? Ruft uns mal an, schickt eine WhatsApp, wir freuen uns sehr, das ist die Nummer 08000 96 7 96 7. Und wir bedanken uns mit ganz freundlichem sonnigen Pop von Tiffany Aris. Hier ist für euch Vertigo, let's go. 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

0: Hallo zusammen, wir sind Hitradio RT1. Schön, dass ihr uns auch in den Pfingstferien hört. Und da habt ihr ja noch eine ganze Woche. Es sei euch von Herzen gegönnt. Und gerade im Urlaub, da sitzt doch das Geld irgendwie so ein bisschen lockerer. Es ist aber auch egal, wofür ihr die Kohle im Urlaub raushaut.
1: Für Essen.
2: Ausflüge, ab und zu mal irgendwelche kleinen Klamottenläden anschauen oder auch Buchläden und so weiter.
3: Ich denke mal allgemein für irgendwelche Sachen, die man hier zu Hause nicht machen kann. Zufälligerweise fliegen wir jetzt am Sonntag nach Brasilien und da sind eine Heli-Tour über Rio wäre schon ganz geil eigentlich.
0: Nett? Willst du mich heiraten? Nimm mich bitte mit. Meine Heli-Tour über Rio, man gönnt sich ja sonst nicht. Herrlich, schick mal gerne Fotos auf rt1.de, wir freuen uns. Einen wunderbaren Start in die Urlaubszeit. Wir begleiten euch mit Ray Dalton. Hier ist Blood Running.
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5: Ein bisschen Sauerstoff fürs Hirn ist ja nie verkehrt, gerade zu Wochenstart. Und wenn wir am Wochenende ein bisschen Vollgas gegeben haben, ist es nicht schlecht, ein bisschen durchzulüften. Wir freuen uns deshalb arg über die 23 Grad heute. Die Sonne ist ja auch am Start. Morgen genau das gleiche Spielchen. Gegen Abend sind dann erste Schauer möglich.
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6: Mit Sophia Schuhn. Guten Tag. Gute Nachrichten für Autofahrer. Die Spritpreise an den Tankstellen in ganz Deutschland sind im Mai deutlich gesunken. Der Tankrabatt und die gesunkenen Preise für Rohöl zeigen also offenbar Wirkung. Das hat eine Bilanz des ADAC gezeigt. Berechnungen zeigen außerdem, dass die Steuersenkung, die 2 Monate lang gilt, bei den Benzinsorten E5 und E10 komplett weitergegeben worden ist. Immer mehr Menschen ziehen vor Gericht, weil es Streit über Ansprüche zum Beispiel beim Arbeitslosengeld und bei der Pflegeversicherung gibt. Laut dem Richterbund waren es dieses Jahr schon mehr als 300.000 neue Fälle. Demnach gibt es wohl noch viele weitere Klagen, wenn die neue Grundsicherung nächsten Monat kommt. Ein Wolf, der gerade im Ober- und Ostallgäu gesucht wird, darf noch länger abgeschossen werden. Die Genehmigung ist jetzt nochmal bis heute in einer Woche verlängert worden. Eigentlich war die Frist des Ostallgäuer Landratsamtes schon am Wochenende abgelaufen. Allerdings haben die zuständigen Jäger den Wolf noch nicht erwischt. Das Tier hatte in den letzten Monaten mehrere Schafe und andere Nutztiere im Allgäu gerissen oder schwer verletzt.
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7: mit Maike Blumenfeld. Tausende Besucher werden diese Woche wieder beim Mittelaltermarkt in Harburg erwartet. Die Aufbauarbeiten laufen. Organisator Michael Wagner.
8: Jetzt passiert tatsächlich noch ganz, ganz viel. Es werden die Stände aufgebaut, die Zelte werden aufgebaut vom Lagerleben, werden nochmal Leitungen gelegt. Das wird alles vorbereitet tatsächlich nochmal. Und es wird jeden Tag auf die Wetter-App geschaut, um tatsächlich zu gucken, wie wird am kommenden Wochenende in Harburg auch das Wetter.
7: Dieses Jahr gibt es mehr Stände auf einem größeren Gelände. Los geht es am Donnerstag.
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5: Geblitzt wird auf der B16 Donauwörth kurz nach dem Flugplatz und in Augsburg in der Insterburgstraße. Und dann habe ich jetzt noch RT1-Hörer Harry an. Du hast jetzt auch noch einen Blitzer für uns, gell?
9: Und zwar in Steinheim, da bei Dillingen, Steinheim, rauswärts und reinwärts.
5: Raus und rein, also beidseitig.
9: Beidseitig, ja, da wo der Friedhof ist, da blitzen die schönen Männer.
5: Alles klar.
9: Das ist eine schöne Sache. Ich habe jetzt geguckt.
5: Alles klar, wir geben es damit durch. Harry, sensationell, danke fürs Melden.
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5: Ach, köstlich. Jetzt gehen wir mal rüber auf die A8 München Richtung Stuttgart zwischen Adelzhausen und Dasing. Reifenteile auf der Fahrbahn. Dann noch Lauingen. Ein Unfall im Kreisverkehr. Es staut sich zurück bei der Tankstelle. Und mittlerweile schon eine Stunde, die ihr länger braucht auf der A9 München Richtung Nürnberg zwischen Manching und Denkendorf. Also wenn möglich umfahren. Habt ihr noch etwas? Gerne durchklingeln. WhatsApp 08000 96 7 96 7. Vielen Dank und kommt gut und sicher an.
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5: Hallo, hallo zusammen. Ihr wisst ja, dass wir euch natürlich auch in den Pfingstferien mit den besten aktuellen Hits versorgen. Da könnt ihr euch freuen auf eine wunderschöne, zauberhafte und sehr stimmgewaltige Olivia Rodrigo. Drop Dead, eine zauberhafte Nummer und es gibt eine große Ankündigung von ihr. Hört ihr gleich in 20 Minuten jetzt am Stück. Die eröffnet jetzt Alex Warren.

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0: Das war die beautiful Olivia Rodrigo für euch. Drop Dead, eure besten aktuellen Hits bei RT1 und Save the Date. Am 12. Juni, sprich nächste Woche Freitag, kommt ihr brandneues Album raus und das heißt...
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0: Ja, kann sie auch mal gleich selbst ihr Album ankündigen, aber warum muss das so einen komplizierten Titel haben? Nochmal...
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0: You seem pretty sad for a girl so in love. Whatever. Also nächste Woche Freitag mehr von Olivia Rodrigo und auch mehr bitte von Holly Humberstone. 28. September spielt sie in München im Technikum. Tickets gibt's ab 42 Euro und hier ist sie für euch mit To Love Somebody.

0: 2025, 2014 und 2026? 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
13: Afterwork auf jeden Fall draußen, Freunde. Es bleibt stabil und noch recht angenehm. So 23 Grad haben wir. Die Sonne ist ja auch noch für uns da. Auch morgen Sonne und Wolken im Mix. Ein ganz freundlicher Dienstag. Gegen Abend kommen dann erste Schauer zu uns.
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13: Geblitzt wird in der Ortsdurchfahrt Steinheim beidseitig. Dann auf der B16 Donauwörth kurz nach dem Flugplatz. Und in Augsburg die Insterburgstraße.
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13: A8 München Richtung Stuttgart. Zwischen Adelzhausen und Dasing liegen Reifenteile auf der Straße und boah, Stunde 10 locker drauf auf der A9 München Richtung Nürnberg zwischen Manching und Denkendorf. 13 Kilometer Stau, wenn möglich diesen Bereich umfahren. Habt ihr noch etwas? Ihr könnt gern WhatsAppen anrufen. Wir freuen uns. 08000 96 7 96 7. Und jetzt mal langsam Richtung Feierabend um halb fünf zusammen mit Taylor Swift. Das wäre doch was. Aha.

0: vom Glauben abgefallen. Ich nehme meine Umwelt absolut nicht wahr.
1: Nein.
0: Es gab den Wochenend-Soundcheck. Wir erraten ja an einem Geräusch, was der andere so gemacht hat.
1: Während Ramona die Flusen an ihren Wintermänteln wegrasiert hat, dachte ich ja, mein Geräusch wäre das Normalste der Welt.
0: Du hast dich wo eingeloggt.
1: Nee.
0: Handy-Update.
1: Nee. Wenn du mit deinem Handy einkaufen gehst und damit bezahlst.
0: Hä, das habe ich noch nie
1: ist
0: in meinem ganzen Leben
1: was?
0: Gehört, dieses Geräusch. Wie möchten Sie tatsächlich
1: genau,
0: mit Karte und dann macht
1: Handy
0: das
1: daran?
0: So ein Geräusch? Habe
1: ja.
0: ich noch nie gehört, mein
1: Die Frage
0: Leben.
1: Ist, hast du jemals in deinem Leben überhaupt bezahlt?
0: Ja, leider. Ich werde jetzt darauf achten und zwar heute beim Wocheneinkauf. Und wehe, das Handy piept nicht so.
1: Dann suche ich eine neue Moderatorin. Also, wird spannend. Morgen wieder einschalten, denn wenn ihr aufsteht, sind wir oder ich schon da.
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4: Genießt eure Feierabendsonne. Es ist nochmal richtig schön geworden. Es ist auch angenehm von den Temperaturen her. Die 20 Grad haben wir noch. Und morgen, euer Dienstag, wird genauso freundlich mit einem Sonne-Wolken-Mix. Roundabout nochmal so bei 23 Grad. Am Abend kippt's, dann kommen erste Schauer zu uns.
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5: Mit Sophia Schuhn. Guten Tag. Gute Nachrichten für Autofahrer. Die Spritpreise an den Tankstellen in ganz Deutschland sind im Mai deutlich gesunken. Der Tankrabatt und die gesunkenen Preise für Rohöl zeigen also offenbar Wirkung. Das hat eine Bilanz des ADAC gezeigt. Berechnungen zeigen außerdem, dass die Steuersenkung, die 2 Monate lang gilt, bei den Benzinsorten E5 und E10 komplett weitergegeben worden ist. In Dänemark laufen die Vorbereitungen für die Obduktion des toten Buckelwals Timmy. Ein Radlader hat heute den sandigen Untergrund rund um das Tier geglättet. Danach wurden mehrere Metallplatten ausgelegt. Am Donnerstag wollen Tierärzte und Walexperten Timmy untersuchen und so die Todesursache herausfinden. Ein Bergungsteam hatte den toten Wal am Wochenende aus dem Wasser an den Strand gezogen. Auf einem Flug von New York nach Mallorca hat ein Teenager für einen Polizeigroßeinsatz gesorgt und dafür, dass der Flieger auf halber Strecke umdrehen musste. An Bord befand sich offenbar sein verdächtiger Bluetooth-Lautsprecher mit dem Namen Bombe. Das Flugzeug musste umdrehen und von einem Sicherheitsteam durchsucht werden. Mit einer Verspätung von fast 10 Stunden landeten die Passagiere schließlich auf Mallorca.
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6: mit Maike Blumenfeld. Für Anwohner rund um den Dillinger Bahnhof könnten die Nächte ab heute etwas lauter werden. Die Bahn erneuert am Bahnhof aus Sicherheitsgründen mehrere Weichen. Anwohner müssen sich deshalb auf Lärm und Staub einstellen, auch nachts. Laut der Deutschen Bahn ist das nötig, damit die Züge so schnell wie möglich wieder normal fahren können, auch sonntags und am Feiertag. Die betroffenen Gleise sind während der Bauarbeiten gesperrt. Es wird versucht, den Lärm so gering wie möglich zu halten. Nächste Woche Mittwoch sollen die Arbeiten abgeschlossen sein.
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4: Geblitzt wird im Moment in Meitingen Richtung Herbertshofen, in Steinheim die Dillinger Straße, Ortsdurchfahrt beidseitig und noch auf der B16 Donauwörth kurz nach dem Flugplatz.
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4: Vorsicht auf der A8 München Richtung Stuttgart zwischen Adelzhausen und Dasing, Reifenteile auf der Straße. Und A96 Lindau Richtung München in der Abfahrt Mindelheim eine ungesicherte Unfallstelle. Und dann immer noch wahnsinnig viel Geduld für die A9 München Richtung Nürnberg. Der steht hier über eine Stunde im Stau zwischen Manching und Deckendorf. Kommt gut und sicher an eurem Ziel an. Entdeckt ihr dabei noch etwas, gerne durchklingeln, WhatsAppen über die 08000 96 7 96 7. Vielen Dank euch.
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4: Hallo, hallo zusammen. Bitte jetzt mal schön den Laptop runterfahren. Kurz nach 5, da kann man ja Feierabend machen. Meinetwegen noch ein kurzer Call im Auto. Dann ist aber Schluss und auf dem Weg nach Hause hauen wir euch Lady Gaga um die Ohren. Der ist so geil. Abracadabra, Ladies and Gentlemen, und bitte festhalten, Michael Schulte-Fans, er hat eine große Ankündigung für euch.
7: Leute, es gibt geile News, wir gehen wieder auf große Tour und zwar Mitte Februar 2027 geht's los, einmal ganz durch Deutschland, richtig geile Venues haben wir, wieder Stehpublikum, wir wollen feiern, wir wollen tanzen mit euch zusammen.
4: Yes, deshalb unbedingt save the date, 15. Februar spielt er in der Muffathalle München, Vorverkauf startet noch nicht, sobald erfahrt ihr es natürlich hier bei RT1 und hier ist er für euch, der Michael mit 5 AM.

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0: Ist die cool oder ist die cool? Die ganz neue von Felix Jähn, Boy You Turn Me Baby. Geile Partybeats zum Start in euren wohlverdienten Feierabend. Hier ist RT1. Hallo, und wen habe ich denn jetzt dran? Hier ist die Julia. Hi. Hallo? Hallo? Ist irgendwas in der Leitung? Ich leg jetzt mal auf. Ansonsten gerne nochmal probieren. 08000 96 7 96. Ah, jetzt nochmal. Hier ist die Julia. Wen habe ich denn dran? Hi.
1: Hi Julia, jetzt nochmal. Hier ist der Ron. Grüß dich. Hörst du mich jetzt?
0: Ron, ach Gott sei Dank. Ich bin so erleichtert. Ich dachte schon, ich hätte irgendwas falsch gedrückt. Das ist bei mir leider nicht ganz auszuschließen. Aber jetzt habe ich dich dran. Ron, was hast du Schönes für uns?
1: Passt. Kann ich dir eine Gefahrenstelle melden? Das ist ganz dringend.
0: Natürlich, bitte.
1: Und zwar am Magasaki-Allee Richtung Hauenstädter Straße, Berufsschule. Nach dem Tunnel in der Kurve ist ein ungesichertes Fahrzeug. Da geht weder ein Blinklicht, gar nichts. Und es ist jetzt Feierabendverkehr. Das ist total gefährlich, die Ecke da.
0: Absolut. Ich wiederhole nochmal. Ja, Augsburg am Magasaki-Allee Richtung Hauenstädter Straße. Bitte Vorsicht nach dem Tunnel in der Kurve. Ein ungesichertes Fahrzeug. Bitte da vorsichtig heran und vorbeifahren. Und habt ihr noch etwas gesehen? 08000 96 7 96 7. Gleich mehr im Verkehrsupdate. Und zum Start in den Feierabend für euch Michael Patrick Kelly, Run Free.

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6: Raus mit euch aus dem Büro und rein in die nächste Eisdiele. Ich knall mir auch noch einen Bananasplit rein. Bitte auch, gönnt euch und fangt noch ein paar Sonnenstrahlen ein. Es ist traumhaft schön draußen. Wir haben noch 21 Grad und genauso verheißungsvoll beginnt auch euer Dienstagmorgen. Sonne und Wolken im Mix, 23 Grad so roundabout. Am Abend dann der Umbruch mit ersten Schauern und Gewittern.
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6: Geblitzt wird in Meitingen Richtung Herbertshofen, Steinheim-Dillinger Straße, Ortsdurchfahrt beidseitig und B16 Donauwörth kurz nach dem Flugplatz.
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6: Vorsicht bitte einmal direkt in Augsburg, Amagasaki-Allee Richtung Hauenstädter Straße. Nach dem Tunnel in der Kurve ist ein kaputtes Auto liegen geblieben, ungesichert und auch ohne Licht. Also da bitte ein bisschen vorsichtig sein. Auch auf der A8 München Richtung Stuttgart, zwischen Adelzhausen und Dasing Reifenteile auf der Straße. A96 Lindau Richtung München, in der Abfahrt Mindelheim eine ungesicherte Unfallstelle. Und gute Nerven für die A9 München Richtung Nürnberg, zwischen Manching und Denkendorf. Staut es sich über eine Stunde, braucht ihr da noch länger? Bitte halte durch, beißt mir ja nicht ins Lenkrad. Ich hau euch jetzt gleich Bibi Rexha um die Ohren, New Religion, ja? Feinste Partybeats, mal ein bisschen Fenster runterklappen, noch ein bisschen Feierabendsonne tanken. Und solltet ihr dabei was entdecken, schreibt uns an 08000 96 7 96 7.

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feinster Feierabend-Sound hier am Montag bei RT1. Dua Lipa mit Houdini und Dua Lipa ist bereits unser Like des Tages, denn diese Beauty hat einfach mal standesamtlich geheiratet. Ist das ein Ding? Es hieß ja erst irgendwann im Juni, aber nein, sie hat bereits Schauspiel-Hottie Callum Turner das Ja-Wort gegeben. Und oh mein Gott, googelt den mal, Himmelhilfe ist der heiß. Ist auch ein sehr, sehr heißer Kandidat für den neuen James Bond, verstehe ich sehr. Und die zweitwichtigste Frage, die uns Frauen beschäftigt, wie sah denn die Braut aus? Sie trug einen Zweiteiler, sprich einen weißen Rock, einen weißen Bläser, weiße lange Handschuhe und einen weißen Hut. Und angeblich soll diesen Donnerstag noch die kirchliche Trauung auf Sizilien folgen. Wir halten euch natürlich up to date. Dua Lipa, herzlichen Glückwunsch, du hast alles richtig gemacht. Oh Gott, wenn die Kinder kriegen, ich raste aus. 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
2: Heute Abend und in der Nacht leicht bewölkt oder klar, die Tiefstemperatur 8 Grad. Morgen Sonne und Wolken im Mix, ab Mittag zieht's dann zu Richtung Berge, kann's auch mal regnen. Am Abend dann fast überall Gewittergefahr, da können auch Sturmböen dabei sein.
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3: Mit Sophia Schuhn, guten Abend. Der April war ja der teuerste Tankmonat aller Zeiten. Im Mai hat es an den Zapfsäulen in Deutschland aber schon wieder anders ausgesehen. Laut dem ADAC war der Sprit wieder deutlich günstiger. Das liegt demnach am Tankrabatt und an gesunkenen Rohölpreisen. Bei Super E5 und E10 wurde der Tankrabatt komplett weitergegeben, heißt es zum Beispiel vom Münchner IFO-Institut. Die AfD in Niedersachsen darf erstmal stärker vom Landesverfassungsschutz beobachtet werden. Dagegen hatte sich die Partei mit einem Eilantrag gewehrt. Der wurde jetzt abgelehnt. Der Verfassungsschutz hatte die AfD in Niedersachsen als sogenanntes Beobachtungsobjekt von erheblicher Bedeutung hochgestuft. Begründet hatte die Behörde das mit rechtsextremistischen Absichten der Partei. In Oberfranken hat eine rauchende Nebelmaschine für große Aufregung gesorgt. In Münchberg im Landkreis Hof hat eine besorgte Anwohnerin gestern Abend den Notruf gewählt, weil starker Qualm aus einer Dachgeschosswohnung kam. Feuerwehr, Rettungsdienst und Polizei rückten aus, vor Ort gab es aber schnell Entwarnung. Freunde der Wohnungsbesitzer hatten auf die Kinder aufgepasst und die Nebelmaschine getestet. Die Stadt prüft jetzt, ob die Verursacher den Einsatz bezahlen müssen.
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4: Mit Maike Blumenfeld. Tausende Besucher werden diese Woche wieder beim Mittelaltermarkt in Harburg erwartet. Die Aufbauarbeiten laufen. Organisator Michael Wagner.
5: Jetzt passiert tatsächlich noch ganz, ganz viel. Es werden die Stände aufgebaut, die Zelte werden aufgebaut vom Lagerleben, werden nochmal Leitungen gelegt. Das wird alles vorbereitet tatsächlich nochmal. Und es wird jeden Tag auf die Wetter-App geschaut, um tatsächlich zu gucken, wie wird am kommenden Wochenende in Harburg auch das Wetter.
4: Dieses Jahr gibt es mehr Stände auf einem größeren Gelände. Los geht es am Donnerstag.
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2: Die drei neuesten Blitzer für euch. Meitingen Richtung Herbertshofen, dann Steinheim-Dillinger Straße in der Ortsdorffahrt in beiden Fahrtrichtungen und Augsburg wird geblitzt in der Insterburgstraße.
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2: Meine Gedanken, meine Gebete sind bei allen, die jetzt momentan auf der A9 München Richtung Nürnberg stehen, zwischen Ingolstadt Süd und Denkendorf. 14 Kilometer Stau, ihr verliert da 2 Stunden maximal. Also da braucht ihr Geduld. Staus und Blitzer an die 08000 96 7 96 7. Vielen Dank, euch allen gute Fahrt. Schönen guten Abend miteinander, ich bin Alexander Wohlrab und der siebtbeliebteste Wochentag von allen neigt sich schon angenehm dem Feierabend zu und da bringe ich euch jetzt rein und durch mit der meisten Musik. 20 Minuten Hits am Stück und den Anfang macht Ray Dalton. Blood Running, pack ma's.

0: Zitat, gestern habe ich noch zur bezaubernden Gattin gesagt, es ist unglaublich, jetzt gibt's schon wieder einen neuen Song von Taylor Swift und schon wieder habe ich den die ganze Zeit als Ohrwurm. Sagt sie natürlich, ja, spiel mir den bitte mal vor. Habe ich gemacht und sie sagt auch, der ist toll. Und jeder weiß, die bezaubernde Gattin hat immer recht. Die besten aktuellen Hits hier bei Hitradio RT1, das war Taylor Swift, Elizabeth Taylor.
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0: Und mit einer Großraum-Pop-Hymne geht's jetzt weiter in diesen Feierabend für euch. Alex Warren, Ordinary.
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1: 18:30.
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1: Heute Abend und in der Nacht leicht bewölkt bis klar, die Tiefstemperatur 8 Grad, morgen Sonne und Wolken im Mix, ab Mittag zieht's dann zu, Richtung Berge kann's auch mal regnen, am Abend Gewitter mit der Gefahr von Sturmböen.
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1: Die drei neuesten Blitzer für euch. Königsbrunn, die Landsberger Straße, Nördlingen, die vordere Gerberstraße und Meitingen Richtung Herbertshofen wird geblitzt.
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1: B25, Feuchtwangen in Donauwörth, Vorsicht in beiden Richtungen zwischen Harburg und Ebermergen, Personen auf der Straße. A8 München Richtung Stuttgart zwischen Burger und Günzburg, Reifenteile auf der Straße. Und A9 München Richtung Nürnberg zwischen Ingolstadt Süd und Denkendorf, 14 Kilometer Stau. Ihr verliert da circa 120 Minuten oder auf Deutsch 2 Stunden eurer Lebenszeit. Staus und Blitzer an, das ist unglaublich. Also 14 Kilometer Stau, 120 Minuten weg. Wenn ihr da drin seid, ich wünsche euch viel Geduld. Jetzt gibt's gleich ganz viel Musik für euch. Staus und Blitzer an die 08000 96 7 96 7. Vielen Dank euch allen. Gute Fahrt. Montagabend ist, wir sind im Juni. Es geht jetzt doch irgendwie schnell. Ne? Die Zeit geht rum. Wahnsinn. Wenn ihr auch gerade noch Zeit rumbringen wollt in der Arbeit, im Stau oder einfach nur gemütlich euren Feierabend genießen, habe ich genau das Richtige für euch. 20 Minuten Hits am Stück mit dabei. Felix Jähn, Michael Schulte, Miley Cyrus und ein Song, der mal sowas von Sommer klingt, nach Sommer klingt, Olivia Dean. So easy, der macht mich schon ganz sommerlich in der Birne und im Sprachzentrum.

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16: Heute Abend und in der Nacht zum Teil noch ein bisschen leicht bewölkt, aber hauptsächlich fast schon klar und die Nacht wird tatsächlich teilweise sternenklar. Tiefstemperatur 8 Grad, morgen Sonne und Wolken im Mix, ab Mittag zieht's dann ein bisschen zu. Richtung Berge kann es auch mal regnen, am Abend dann Gewitter mit der Gefahr von Sturmböen.
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17: Mit Mia Hin, guten Abend. Der CDU-Sozialflügel ist dafür, das BAföG wie vereinbart anzuheben. Der Chef des Sozialflügels Radke sagte dem Tagesspiegel, die Reform sei kein unverbindliches Wunschprogramm. Forschungsministerin Beer hatte die BAföG-Erhöhung in einem Interview in Frage gestellt. Die Abmeldepflicht für Männer von Sturmböen.
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17: Mit Mia Hin. Guten Abend. Der CDU-Sozialflügel ist dafür, das BAföG wie vereinbart anzuheben. Der Chef des Sozialflügels Radke sagte dem Tagesspiegel, die Reform sei kein unverbindliches Wunschprogramm. Forschungsministerin Beer hatte die BAföG-Erhöhung in einem Interview in Frage gestellt.

0: Bildungsministerium will da schnell gesetzlich nachbessern. Minister Pistorius hatte die Regel schon per Allgemeinverfügung außer Kraft gesetzt. Ein Gutachten kommt zu dem Schluss, dass er das wohl gar nicht durfte. Der niedersächsische Verfassungsschutz darf die AfD vorläufig noch stärker unter die Lupe nehmen. Die Partei wird als Beobachtungsobjekt von erheblicher Bedeutung hochgestuft. Das hat das Verwaltungsgericht Hannover entschieden und einen Eilantrag der AfD abgewiesen. Für die deutschen Fußballer geht die Mission Weltmeisterschaft jetzt langsam richtig los. Nach dem Testspielsieg gegen Finnland gestern und einem Training heute geht es morgen ins Flugzeug Richtung USA. Am kommenden Samstag steht dann in Chicago der letzte Test gegen den Co-Gastgeber an.
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2: Die drei neuesten Blitzer für euch. Meitingen Richtung Herbertshofen, Augsburg, Insterburgstraße und Steinheim-Dillinger Straße in der Ortsdorffahrt in beiden Richtungen wird geblitzt.
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2: Obacht, B25, Feuchtwang in Donauwörth. In beiden Richtungen zwischen Harburg und Ebermergen Personen auf der Straße. Und A9 München Richtung Nürnberg, unser Sorgenkind heute. Zwischen Manching und Denkendorf 10 Kilometer Stau. Momentan verliert ihr über eine Stunde 80 Minuten wertvoller Lebenszeit. Staus und Blitzer an die 08000 96 7 96 7. Dankeschön, euch allen gute Fahrt. Ich bin Alexander Wohlrab. Das ist der erste und zum Glück auch der letzte Montag in dieser Woche. Und wenn ihr wissen wollt, mit wem zusammen Madonna ihren nach Jahren ersten Song gemacht hat und wie der klingt, der ist mit drin in den 20 Minuten Hits am Stück. Und die

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1: Mit wem hatte Madonna den besten Sex ever, ever, ever? Das sind die besten aktuellen Hits bei Hitradio RT1. Das war sie zusammen mit Sabrina Carpenter, Bring Your Love. Und sie hat genau das eben, mit wem sie den besten Sex ever hatte, vor kurzem erzählt. Und zwar auf Grindr. Den besten Sex hatte sie mit John F. Kennedy Jr. Das ist einer von den gefühlt 150 Kennedys. Einer, der mittlerweile schon tot ist, was einen auch nicht weiterbringt, weil gefühlt sind die ja alle mittlerweile tot. Auch dieses eine alte Reptil, das da in Amerika gerade noch Gesundheitsminister spielt, der bewegt sich halt noch ein bisschen. Aber ernsthaft, also mit John F. Kennedy Jr. war das, also dem Sohn von John F. Kennedy. Ich mag das, dass die Amis so kreativ mit ihren Namen sind.
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1: 19:30 Uhr.
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1: Heute Abend und in der Nacht wird's leicht bewölkt bis klar. Die Tiefstemperatur 8 Grad. Morgen Sonne und Wolken im Mix. Ab Mittag zieht's dann zu Richtung Berge. Kann's auch mal regnen. Am Abend Gewitter mit der Gefahr von Sturmböen.
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1: Die drei neuesten Blitzer für euch. Mindelheim, Landsberger Straße bei der Baywa, da steht ein Blitzeranhänger. Noch einer auf der B25, Ortsdorffahrt Möttingen und in Harthausen am Spielberg auch ein Blitzeranhänger.
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1: A8 Stuttgart Richtung München. Zwischen Günzburg und Burgau liegt ein Reifen auf der Straße. Staus und Blitzer an die 08000 96 7 96 7. Vielen Dank und euch allen gute Fahrt in diesen Montagabend. Wahnsinn. Wieder nur 4 Tage arbeiten und dann sind auch noch Pfingstferien. Wenn das Friedrich Merz erfährt. Also ich sag ihm nix. Ich sag jetzt dann eh erstmal nix, weil hier kommen 20 Minuten Hits am Stück mit Glockenbach, Dua Lipa, Felix Jähn und Tiffany Harris. Vertigo.

0: fast vom Glauben abgefallen. Ich nehme meine Umwelt absolut nicht wahr.
1: Nein.
0: Es gab den Wochenend-Soundcheck. Wir erraten ja an einem Geräusch, was der andere so gemacht hat.
1: Während Ramona die Flusen an ihren Wintermänteln wegrasiert hat, dachte ich ja, mein Geräusch wäre das Normalste der Welt.
0: Du hast dich wo eingeloggt.
1: Nee.
0: Handy-Update.
1: Nee. Wenn du mit deinem Handy einkaufen gehst und damit bezahlst.
0: Hä, das habe ich noch nie in meinem ganzen Leben gehört, dieses Geräusch. Wie möchten Sie tatsächlich
1: genau,
0: mit Karte und dann macht das
1: daran?
0: So ein Geräusch? Habe ich noch nie gehört.
1: Die Frage
0: Leben.
1: Ist, hast du jemals in deinem Leben überhaupt bezahlt?
0: Ja, leider. Ich werde jetzt darauf achten und zwar heute beim Wocheneinkauf. 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
9: Sonne und Wolken wechseln sich heute Abend ab und ab und zu kann es auch mal kurz regnen. In der Nacht geht's runter auf 13 Grad in Kaufbeuren. Morgen hängen dann viele Wolken, dazu kommt immer wieder Regen, teils auch kräftiger. Die Höchstwerte liegen bei 21 bis 23 Grad.
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10: Mit Mia Hehn. Guten Abend. Der Zoff um die BAföG-Reform sorgt für heftige Kritik von
9: auch mal kurz regnen. In der Nacht geht's runter auf 13 Grad in Kaufbeuren. Morgen hängen dann viele Wolken, dazu kommt immer wieder Regen, teils auch kräftiger. Die Höchstwerte liegen bei 21 bis 23 Grad.
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10: Mit Mia Hehn. Guten Abend. Der Zoff um die BAföG-Reform sorgt für

0: auf Eis. Teheran hat alle Gespräche gestoppt. Grund sind die andauernden Angriffe Israels auf die Hisbollah-Miliz im Libanon, die mit dem Iran verbündet ist. In Deutschland werden mehr Organe gespendet. In den ersten 4 Monaten wuchs die Zahl auf knapp 370. Das waren 30 mehr als im Vorjahreszeitraum, heißt es von der Deutschen Stiftung Organtransplantation. Aktuell warten weiter tausende Menschen in Deutschland auf ein Spenderorgan. Als erstes Bundesland zieht Baden-Württemberg den Nichtraucherschutz jetzt deutlich an. Seit heute ist Rauchen von Zigaretten oder Vapen an öffentlichen Orten wie Freibädern, Zoos oder Haltestellen verboten. Wer dagegen verstößt und erwischt wird, zahlt bis zu 200 € Strafe.
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2: In Steinheim steht ein Blitzer auf der Dillinger Straße in der Ortsdurchfahrt beidseitig, in Mindelheim auf der Landsberger Straße bei der BayWa und auf der B25 in der Ortsdurchfahrt Möttingen.
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2: Alles frei auf den Straßen, keine Staus.
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1: Sonne und Wolken wechseln sich heute Abend ab und ab und zu kann es auch mal kurz regnen. In der Nacht geht's runter auf 13 Grad in Kaufbeuren. Morgen hängen dann viele Wolken, dazu kommt immer wieder Regen, teils auch kräftiger. Die Höchstwerte liegen bei 21 bis 23 Grad.
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1: In Steinheim steht ein Blitzer auf der Dillinger Straße in der Ortsdurchfahrt beidseitig, in Mindelheim auf der Landsberger Straße bei der BayWa und auf der B25 in der Ortsdurchfahrt Möttingen.
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1: Alles frei auf den Straßen, keine Staus. 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
3: Wolkig ist es heute Abend noch und ab und zu kommt auch mal Regen runter. Teils kräftiger dabei liegen die Tiefstwerte nachts in Kaufbeuren bei 13 Grad. Morgen hängt dann viel Grau am Himmel und es regnet immer wieder, zwischendurch auch stärker bei Höchstwerten von 21 bis 23 Grad.
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4: Mit Mia hier. Guten Abend. Der CDU-Sozialflügel ist dafür, das BAföG wie vereinbart anzuheben. Der Chef des Sozialflügels Radke sagte dem Tagesspiegel, die Reform sei kein unverbindliches Wunschprogramm. Forschungsministerin Beer hatte die BAföG-Erhöhung in einem Interview in Frage gestellt. Die Abmeldepflicht für Männer im wehrfähigen Alter soll jetzt auch offiziell ausgesetzt werden. Das Verteidigungsministerium will da schnell gesetzt. Der CDU-Sozialflügel ist dafür, das BAföG wie vereinbart anzuheben. Der Chef des Sozialflügels Radke sagte dem Tagesspiegel, die Reform sei kein unverbindliches Wunschprogramm. Forschungsministerin Beer hatte die BAföG-Erhöhung in einem Interview in Frage gestellt. Die Abmeldepflicht für Männer im wehrfähigen Alter soll jetzt auch offiziell ausgesetzt werden. Das Verteidigungsministerium

0: wohl gar nicht durfte. Die Fernzüge der Deutschen Bahn kommen weiter oft zu spät. Nur gut 61% von ihnen waren im vergangenen Monat pünktlich. Das zeigt eine Bilanz der Deutschen Bahn, die der Süddeutschen Zeitung vorliegt. Eine kleine Verbesserung ist das aber. Im vergangenen Jahr lag die Pünktlichkeit oft bei unter 60%. Die Würzburger Kickers sind zurück in der dritten Liga. Auch im Relegationsrückspiel gegen Lok Leipzig holten die Kickers einen Sieg. Endstand zu Hause 2:1. Würzburg war 2022 als Absteiger aus der zweiten Liga in die Regionalliga durchgereicht worden.
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2: Die neuesten Blitzer stehen in Mindelheim auf der Landsberger Straße bei der BayWa, auf der B25 in der Ortsdurchfahrt Möttingen und in Harthausen auf der Straße am Spielberg.
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2: Alles frei auf den Straßen, keine Staus.
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1: Wolkig ist es heute Abend noch und ab und zu kommt auch mal Regen runter. Teils kräftiger dabei liegen die Tiefstwerte nachts in Kaufbeuren bei 13 Grad. Morgen hängt dann viel Grau am Himmel und es regnet immer wieder, zwischendurch auch stärker, bei Höchstwerten von 21 bis 23 Grad.
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1: Die neuesten Blitzer stehen in Mindelheim auf der Landsberger Straße bei der BayWa, auf der B25 in der Ortsdurchfahrt Möttingen und in Harthausen auf der Straße am Spielberg.
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1: Nichts los auf den Straßen. Aktuell ist alles frei. 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
4: Wolkig ist es heute Abend noch und ab und zu kommt auch mal Regen runter. Teils kräftiger dabei liegen die Tiefstwerte nachts in Kaufbeuren bei 13 Grad. Morgen hängt dann viel Grau am Himmel und es regnet immer wieder, zwischendurch auch stärker bei Höchstwerten von 21 bis 23 Grad.
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5: Mit Philipp Nützig. Guten Abend. Der Zoff um die BAföG-Reform sorgt für heftige Kritik von Studenten. Forschungsministerin Beer hatte der Erhöhung der Regelsätze in einem Interview eine Absage erteilt und gesagt, für Studenten sei es kein Drama, nebenbei zu jobben. Der Studierendenverband FZS spricht von einer Frechheit. Die Abmeldepflicht für Männer im wehrfähigen Alter soll jetzt auch offiziell ausgesetzt werden. Das Verteidigungsministerium will da schnell gesetzlich nachbessern. Minister Pistorius hatte die Regel schon per Allgemeinverfügung außer Kraft gesetzt. Ein Gutachten kommt zu dem Schluss, dass er das wohl gar nicht durfte. Das Nein Absage erteilt und gesagt, für Studenten sei es kein Drama, nebenbei zu jobben. Der Studierendenverband FZS spricht von einer Frechheit. Die Abmeldepflicht für Männer im wehrfähigen Alter soll jetzt auch offiziell ausgesetzt werden. Das Verteidigungsministerium will da schnell gesetzlich nachbessern. Minister Pistorius hatte die Regel schon per Allgemeinverfügung außer Kraft gesetzt. Ein Gutachten kommt zu dem Schluss, dass er das wohl gar nicht durfte.

0: erfolgreicher Bewerbung ausgesprochen. Für die deutschen Fußballer geht die Mission Weltmeisterschaft jetzt langsam richtig los. Nach dem Testspielsieg gegen Finnland und einem Training geht es morgen ins Flugzeug Richtung USA. Am kommenden Samstag steht dann in Chicago der letzte Test gegen den Co-Gastgeber an.
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2: Die neuesten Blitzer stehen in Mindelheim auf der Landsberger Straße bei der BayWa, auf der B25 in der Ortsdurchfahrt Möttingen und in Harthausen auf der Straße am Spielberg.
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2: Auf der A9 Nürnberg-München, Achtung, zwischen Manching und Langenbruck sind in beiden Richtungen Rehe auf der Straße unterwegs.
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1: Wolkig ist es heute Abend noch und ab und zu kommt auch mal Regen runter. Teils kräftiger dabei liegen die Tiefstwerte nachts in Kaufbeuren bei 13 Grad. Morgen hängt dann viel Grau am Himmel und es regnet immer wieder, zwischendurch auch stärker bei Höchstwerten von 21 bis 23 Grad. Die neuesten Blitzer stehen in Mindelheim auf der Landsberger Straße bei der BayWa, auf der B25 in der Ortsdurchfahrt Möttingen und in Harthausen auf der Straße am Spielberg. Alles frei auf den Straßen, keine Staus. 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
1: Wolkig ist es heute Abend noch und ab und zu kommt auch mal Regen runter. Teils kräftiger dabei liegen die Tiefstwerte nachts in Kaufbeuren bei 13 Grad. Morgen hängt dann viel Grau am Himmel und es regnet immer wieder, zwischendurch auch stärker, bei Höchstwerten von 21 bis 23 Grad.
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2: Mit Philipp Nützig. Guten Abend. Die EU hat den Weg für Abschiebezentren in Drittstaaten freigemacht. Das EU-Parlament und die Mitgliedstaaten haben sich auf eine Verschärfung der Asylregeln geeinigt. Damit soll die Zahl der Abschiebungen aus EU-Ländern deutlich erhöht werden. Von Menschenrechtsorganisationen kommt Kritik. Der CDU-Sozialflügel ist dafür, das BAföG wie vereinbart anzuheben. Der Chef des Sozialflügels, Radtke, sagte dem Tagesspiegel, die Reform sei kein unverbindliches Wunschprogramm. Forschungsministerin Bär hatte die BAföG-Erhöhung in einem Interview in Frage gestellt. Die Enttäuschung in der Hamburger Landesregierung über das Olympia-Aus ist groß. Gleichzeitig betonte Bürgermeister Tschentscher, wir haben nicht hunderttausende Sportfeinde in der Stadt. Hamburg wollte sich auf Olympia bewerben. Bei einem Bürgerentscheid war das Vorhaben aber durchgefallen. In Deutschland wächst die Zahl der Organspenden. Fast 370 gab es in den ersten 4 Monaten des Jahres. Das waren 30 mehr als im Vorjahreszeitraum. Das ist an sich ein gutes Zeichen. Es gibt aber noch Luft nach oben, sagte uns Axel Ramel von der Deutschen Stiftung Organtransplantation.
1: Die neuesten Blitzer stehen in Mindelheim auf der Landsberger Straße bei der BayWa, auf der B25 in der Ortsdurchfahrt Möttingen und in Harthausen auf der Straße am Spielberg. Auf der A7 Ulm-Füssenreute, Vorsicht, zwischen Bad Grönbach und Dietmannsried sind in beiden Richtungen Füchse auf der Straße unterwegs. 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
1: Dietmannsried sind in beiden Richtungen Füchse auf der Straße unterwegs. 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

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Felix Jähn und Cascada. 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
1: Wolkig ist es heute Abend noch und ab und zu kommt auch mal Regen runter. Teils kräftiger dabei liegen die Tiefstwerte nachts in Kaufbeuren bei 13 Grad. Morgen hängt dann viel Grau am Himmel und es regnet immer wieder, zwischendurch auch stärker bei Höchstwerten von 21 bis 23 Grad. Die neuesten Blitzer stehen in Mindelheim auf der Landsberger Straße bei der BayWa, auf der B25 in der Ortsdurchfahrt Möttingen und in Harthausen auf der Straße am Spielberg. Nichts los auf den Straßen, aktuell ist alles frei.
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1: Mit Philipp Nützig. Guten Abend. Die EU-Länder dürfen künftig Abschiebezentren in Drittstaaten einrichten. Darauf haben sich EU-Parlament und Mitgliedstaaten geeinigt. Ziel der neuen Vereinbarung sei es, mehr Abschiebungen zu ermöglichen. Unter anderem Deutschland hatte sich für die sogenannten Return Hubs eingesetzt. Der Zoff um die BAföG-Reform sorgt für heftige Kritik von Studenten. Und gesagt, für Studenten sei es kein Drama, nebenbei zu jobben. Der Studierendenverband FZS spricht von einer Frechheit. Die Abmeldepflicht für Männer im wehrfähigen Alter soll jetzt auch offiziell ausgesetzt werden. Das Verteidigungsministerium will da schnell gesetzlich nachbessern. Minister Pistorius hatte die Regel schon per Allgemeinverfügung außer Kraft gesetzt. Ein Gutachten kommt zu dem Schluss, dass er das wohl gar nicht durfte. Der niedersächsische Verfassungsschutz darf die AfD vorläufig noch stärker unter die Lupe nehmen. Die Partei wird zum Beobachtungsobjekt von erheblicher Bedeutung hochgestuft. Das hat das Verwaltungsgericht Hannover entschieden und einen Eilantrag der AfD abgewiesen.
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1: Mit Philipp Nützig. Die EU hat den Weg für Abschiebezentren in Drittstaaten freigemacht. Das EU-Parlament und die Mitgliedstaaten haben sich auf eine Verschärfung der Asylregeln geeinigt. Damit soll die Zahl der Abschiebungen aus EU-Ländern deutlich erhöht werden. Von Menschenrechtsorganisationen kommt Kritik. Der CDU-Sozialflügel ist dafür, das BAföG wie vereinbart anzuheben. Der Chef des Sozialflügels Radtke sagte dem Tagesspiegel, die Reform sei kein unverbindliches Wunschprogramm. Forschungsministerin Beer hatte die BAföG-Erhöhung in einem Interview in Frage gestellt. In Deutschland bleiben nach wie vor eher Frauen zu Hause, wenn das Kind krank ist. Aus einer Auswertung der Krankenkasse AOK geht hervor, dass das bei fast 3/4 der Kinderkrankentage der Fall ist. Laut AOK zeigt das, dass Care-Arbeit in den meisten Familien ungleich verteilt ist. Als erstes Bundesland zieht Baden-Württemberg den Nichtraucherschutz jetzt deutlich an. Ab sofort ist Rauchen von Zigaretten oder Vapes an öffentlichen Orten wie Freibädern, Zoos und Haltestellen verboten. Wer dagegen verstößt und erwischt wird, zahlt bis zu 200 Euro Strafe.
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1: Mit Philipp Nützig. Die EU-Länder dürfen künftig Abschiebezentren in Drittstaaten einrichten. Darauf haben sich EU-Parlament und Mitgliedstaaten geeinigt. Ziel der neuen Vereinbarung sei es, mehr Abschiebungen zu ermöglichen. Unter anderem Deutschland hatte sich für die sogenannten Return-Hubs eingesetzt. Der Zoff um die BAföG-Reform sorgt für heftige Kritik von Studenten. Forschungsministerin Bär hatte der Erhöhung der Regelsätze in einem Interview eine Absage erteilt und gesagt, für Studenten sei es kein Drama, nebenbei zu jobben. Der Studierendenverband FZS spricht von einer Frechheit. Die Abmeldepflicht für Männer im wehrfähigen Alter soll jetzt auch offiziell ausgesetzt werden. Das Verteidigungsministerium will das schnell gesetzlich nachbessern. Minister Pistorius hatte die Regel schon per Allgemeinverfügung außer Kraft gesetzt. Ein Gutachten kommt zu dem Schluss, dass er das wohl gar nicht durfte. In Italien gibt es ab sofort die Maut zurück, wenn man auf einer Autobahn länger im Stau steht. Voraussetzung ist, dass die Blechlawine von einer Baustelle verursacht wird und nicht beispielsweise durch einen Unfall. Das Ganze funktioniert über eine App, für die braucht man allerdings eine Umsatzsteuer-Identifikationsnummer.
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